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1: Schwerin. Zum neuen Schuljahr startet an den Grundschulen das Unterrichtsangebot Lebenspraxis. Hier lernen die Mädchen und Jungen praxisnah den Umgang mit alltäglichen Dingen des Lebens. Wir möchten, dass Kinder bereits in der Grundschule Dinge ihres alltäglichen Lebens besser kennenlernen, um später ihren Alltag selbstständig bestreiten zu können, so Bildungsministerin Simone Oldenburg. Warum wackeln meine Zähne? Welche Zutaten brauche ich, wenn ich einen Geburtstagskuchen für meine Eltern oder Freunde backen möchte? Wie komme ich mit meinem Taschengeld zurecht? Genau diese und ähnliche Fragen greift unser Angebot auf. Das Unterrichtsangebot Lebenspraxis kann 2 bis 3 Mal pro Schuljahr im Rahmen des regulären Unterrichtes in Form eines Projekts, eines Projekttags, eines Umwelttags oder einer Schulwanderung umgesetzt werden. Es umfasst verschiedene Themenbereiche, die eng mit den Inhalten der Rahmenpläne für die Fächer Sachunterricht, Deutsch, Mathematik und Werken verknüpft sind. Im Themenbereich Ohne Moos nichts los lernen die Kinder beispielsweise den richtigen Umgang mit Geld. Im Bereich Bunt und Gesund dreht sich alles um eine gesunde Ernährung. Die Kinder können eine Ernährungspyramide erstellen oder gemeinsam kochen. Im Themenfeld Hört zu sind Projekte zum Umgang mit Gefühlen und Emotionen wie Wut und Trauer sowie Übungen zur Stressbewältigung möglich. Für weiterführende Schulen hat bereits mit Beginn des 2. Schulhalbjahres der Modellversuch Globales Lernen selbstständig, partizipativ und kooperativ begonnen. In Projektwochen, Werkstätten oder auch gemeinsam mit außerschulischen Partnern setzen sich Lehrkräfte mit ihren Schülerinnen und Schülern fächerverbindend mit konkreten, gesellschaftlich relevanten Fragen auseinander. Sie sind im Orientierungsrahmen Globale Entwicklung der Kultusministerkonferenz verankert und können die Themenbereiche Mobilität, Bildung, Good Governance,

Telefons hin. Seit mittlerweile 6 Jahren ist das Männerhilfetelefon geschaltet. Mecklenburg-Vorpommern ist seit über 4 Jahren dabei, denn Gleichstellung bedeutet eben auch, Gewaltbetroffenen aller Geschlechter Hilfe anzubieten. Über 4050 Männer haben im vergangenen Jahr das kostenlose telefonische Hilfsangebot in Anspruch genommen. Egal ob Frau oder Mann, jedes Opfer ist eines zu viel. Daher müssen wir weiterhin alles unternehmen, dass wir die Zahl der Betroffenen von Gewalt verringern. Noch sind die betroffenen Zahlen weiter steigend. Ein Grund dafür ist auch, dass die Dunkelziffer mehr ins Licht geholt wird, da sich durch die Öffentlichkeits- und Präventionsarbeit mehr Menschen trauen, Hilfe zu holen, so die Ministerin. Das Männerhilfetelefon ist eine Folge des Inkrafttretens der Istanbul-Konvention am 1. Februar 2018. Deutschland hat sich seitdem zu umfassenden Maßnahmen zum Schutz vor häuslicher Gewalt verpflichtet. Die Istanbul-Konvention betrifft gemäß Artikel 2 Absatz 2 alle von häuslicher Gewalt betroffenen Personengruppen. Gemeinsam mit den Bundesländern Nordrhein-Westfalen, Bayern, Baden-Württemberg und Rheinland-Pfalz unterstützt daher Mecklenburg-Vorpommern das Hilfetelefon Gewalt an Männern unter der Nummer 0800 123 99 00 und online auf www.männerhilfetelefon.de. Ich rufe weitere Länder dazu auf, mitzumachen, denn je mehr unterstützende Länder es gibt, umso umfangreicher kann das Hilfetelefon auch geschaltet sein, so Gleichstellungsministerin Jacqueline Bernhardt. Das Hilfeangebot für Männer, die Opfer von häuslicher Gewalt wurden, war am 22. April 2020 in den Bundesländern Nordrhein-Westfalen und Bayern ins Leben gerufen worden. Erweitert werden konnte das kostenlose und anonyme Beratungsangebot, nachdem sich weitere Bundesländer wie Mecklenburg-Vorpommern angeschlossen hatten. Die Beratungszahlen stiegen kontinuierlich. Im Jahr 2024 zählte das Hilfetelefon 4037 Kontakte, im Jahr 2025 waren es 4051 Kontakte. Das waren ungefähr 11 Anrufe pro Tag. Anrufe kommen auch aus Mecklenburg-Vorpommern, denn auch hier stieg laut polizeilicher Kriminalstatistik die Zahl der von häuslicher Gewalt betroffenen Menschen. Bei 5204 registrierten Fällen war in jedem vierten Fall das Opfer männlich. Das zeigt, dass das Thema Gewalt gegen Männer auch in Mecklenburg-Vorpommern beachtet werden muss und die Unterstützung für das Hilfetelefon wichtig bleibt, erklärte Ministerin Jacqueline Bernhardt. Mecklenburg-Vorpommern unterstützt das Angebot mit 5000 Euro jährlich. Schwerin. Der Landesregierung sind unsere Kitas und weitere Qualitätsverbesserungen wichtig. Unser Ziel ist es, unter anderem die Erzieherinnen und Erzieher im System zu halten, sagte Bildungsministerin Simone Oltenburg mit Blick auf das angekündigte Volksbegehren zur Verbesserung der Situation in den Kindertageseinrichtungen im Land. Neue Maßnahmen in der Bildung und Förderung können nur im Austausch miteinander und mit gemeinsam abgestimmten Zielen erarbeitet und umgesetzt werden. Dazu gehören auch Maßnahmen zur Absenkung des Betreuungsschlüssels und zur Steigerung der Betreuungsqualität. Deshalb befassen wir uns im Dialogprozess Gute Kita 2030 mit den Kommunen, Trägern, Gewerkschaften, Eltern sowie den Erzieherinnen und Erziehern genau mit diesen Fragen. Hier besprechen wir auch einen konkreten Fahrplan, wie wir diese umsetzen können. So die Ministerin weiter.

0: Die Dimension der Forderung im Volksbegehren von bis zu 800 Millionen Euro zusätzlich pro Jahr sowie bis zu 13.000 zusätzlichen Erzieherinnen und Erziehern sind unrealistisch. Damit würden sich die Ausgaben für die Kindertagesförderung nahezu verdoppeln. Wir müssen zu einer machbaren und finanzierbaren Lösung kommen. Zum Schuljahr 2026/27 setzt das Land schrittweise den Rechtsanspruch auf Ganztagsbetreuung um. Damit hat jedes Kind, beginnend bei den Erstklässlern, einen Anspruch auf eine 40-stündige Förderung inklusive der Ferienzeiten. Das ist eine Verbesserung gegenüber der bisher geltenden 35-stündigen Förderung und ein großer Schritt hin zu mehr Chancengleichheit sowie zu einer besseren Vereinbarkeit von Familie und Beruf. Die Umsetzung des Rechtsanspruchs bringt folgende Regelungen mit sich. Alle Kinder erhalten automatisch eine 40-stündige Förderung. Für diese Förderung sind keine Nachweise mehr nötig, lediglich eine formlose Anmeldung beim Jugendamt. Bei Bedarf können Eltern weiterhin eine 50-stündige Förderung beim Jugendamt unter Nutzung der dort bereitgestellten Formulare beantragen. Wir gehen davon aus, dass die 50-stündige Förderung weiterhin das Angebot ist, welches Eltern am häufigsten wählen werden. Wie wichtig der Landesregierung auch die frühkindliche Bildung ist, zeigen die Verbesserungen für die Kinder, Eltern sowie Erzieherinnen und Erzieher, die in den letzten Jahren erreicht worden sind. Über 1.200 zusätzliche Erzieherinnen und Erzieher konnten durch mehr Landesgeld eingestellt werden, um den Mindestpersonalschlüssel in den Kitas umzusetzen. Übernahme der Sprachkitas in die Landesförderung. Schrittweise Senkung des Fachkraft-Kind-Verhältnisses von 1:18 auf 1:14. Beitragsfreiheit für alle Kinder in Krippe, Kita, Kindertagespflege, Hort und Ferienhort entlastet die Familien. Eltern sparen je Kind bis zu 18.000 Euro an Betreuungskosten. Ab dem Schuljahr 2026/27 wird für Grundschulkinder der Rechtsanspruch auf einen Hortplatz schrittweise eingeführt. Dieser gilt unabhängig von der Erwerbstätigkeit der Eltern. Last not least, Kitas in Mecklenburg-Vorpommern haben die längsten Öffnungszeiten bundesweit und bieten den Eltern eine hohe Verlässlichkeit durch wenige Schließtage im Jahr. Weitere Qualitätsmaßnahmen, besonders in der Krippe, sind weiterhin dringend notwendig. Dies kann jedoch nur schrittweise, mit Augenmaß und gemeinsam mit den Kommunen erfolgen. So Simone Oldenburg. Malchin. Ein Pilotprojekt für die energetische Sanierung historischer Gebäude unter Einbindung intelligenter Managementsysteme wird in Malchin umgesetzt. Die alte Direktion Grundstücksverwaltung EGBR erhält einen Zuwendungsbescheid für die energetische Sanierung des ehemaligen Direktionsgebäudes der Friedrich-Franz-Eisenbahn. Die Gesamtausgaben liegen bei rund 541.500 Euro. Davon beträgt die EU-Förderung knapp 245.000 Euro. Zusätzlich erfolgt eine Förderung über die KfW. Es werden unter anderem Fenster und Türen erneuert, Dach- und Kellerböden gedämmt, eine energieeffiziente Beleuchtung und eine Verschattungsanlage eingebaut. Außerdem kommen eine Wärmepumpe, ein Wärmespeicher, ein Batteriespeicher und smarte Gebäudemanagementsysteme zum Einsatz. Die Stromversorgung erfolgt aus erneuerbaren Energien, etwa einer PV-Anlage. Die Sanierung des 1864 errichteten und unter Denkmalschutz stehenden Gebäudes hat einen Vorbildcharakter für die energetische Ertüchtigung von Bestandsgebäuden in Mecklenburg-Vorpommern. Die Zahlen stehen für sich. Die voraussichtliche Einsparung von 13 Tonnen CO2 pro Jahr ist eine Reduzierung des CO2-Ausstoßes um 45%. Das entspricht einem CO2-Ausstoß eines Vier-Personen-Haushalts über 9 Jahre. Die Einsparung an Energie beträgt rund 57.000 Kilowattstunden im Jahr, was einer Ersparnis von ca. 19.800 Euro im Jahr gleichkommt, so Klimaschutzminister Dr. Till Backhaus, der terminbedingt nicht persönlich in Malchin sein konnte. Er dankte abschließend allen, die dieses Projekt vorbereitet und auf den Weg gebracht haben, insbesondere dem Verein Schlösser, Guts- und Herrenhäuser Mecklenburg-Vorpommern, Frau und Herrn Dr. Sösemann und der alte Direktion Grundstücksverwaltung EGBR sowie den Beteiligten in Verwaltung und Planung. Insgesamt wurden seit Anfang 2024 rund 5,5 Millionen Euro über die Klimaschutzförderrichtlinie für Kommunen in Mecklenburg-Vorpommern bewilligt, was Gesamtausgaben in Höhe von 14,5 Millionen Euro ermöglichte. Schwerpunkte sind unter anderem LED-Straßen- und Außenbeleuchtung, Studien- und Planungsleistungen, LED-Innenbeleuchtung, energetische Gebäudesanierung im Bestand, technische Gebäudeausrüstung im Neubau sowie der Austausch von Pumpen und anderen Anlagenbestandteilen.
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Servus, Grüezi oder Hallo oder Moin Moin, wie man bei uns so schön im Norden sagt, wobei Moin Moin ja eigentlich nur für die Touris ist, weil Moin Moin ist eigentlich schon Gesabbel. Der gute Norddeutsche sagt einfach Moin. Ja, wir starten hier gleich ein bisschen ganz mit viel Dampf, nämlich mit Volldampf, mit Leinemann und dem Volldampfradio und einem schicken Titel von Ted Herold, dem Rockabilly Willie.

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Da habe ich doch diese Woche erfahren, es gibt tatsächlich Menschen, die kommen wegen des guten Klimas hier nach Bremen ans Meer. Ja, kann ich voll verstehen, die Seeluft tut richtig gut, gerade Menschen mit Atemproblemen. Da könnt ihr mir glauben, da weiß ich Bescheid mit meiner COPD. Ja, und die Ute, die will auch mit uns ans Meer.

Ach, ist das nicht ein herrliches Wetter? Also mich lädt das ein dazu, so mir Rasterlocken zu machen, mit einer Bermuda-Shorts mich hinter die Theke zu stellen. Ich weiß nur nicht, wie die Kunden schauen. Ich weiß es nicht. Ja, vielleicht nächste Woche mal schauen. Diese Woche gehe ich mal ganz normal zur Arbeit. Für euch geht's hier weiter mit ein bisschen Reggae-Musik, nämlich mit Cynthia Master Cliff mit No Woman No Cry und Jimmy Cliff, You Can't Get It If You Really Want.

bei diesem herrlichen Wetter könnte man sich auch einfach ins Kornfeld legen, wobei ich glaube, der Jürgen, der hatte ganz andere Pläne. Für euch hier im Player, der Jürgen Dreves mit einem Bett im Kornfeld und hinterher kommt der Tom Astor mit den Stroblumen.

0: Mein Experte hat heute ein paar coole Tipps für eine zünftige WM-Feier mitgebracht. Hört mal genau zu, da sind bestimmt auch coole Tipps für euch dabei.
1: So eine Fußballparty will gut organisiert sein. Dazu gehören im Idealfall Girlanden, Wimpelketten und Servietten in den Landesfahnen oder mit Fußballmotiven, das Lieblingstrikot und ein aktueller Spielplan für die Ergebnisse. Und natürlich das richtige Essen, am besten passend zum jeweiligen Gastgeberland.
2: Was in den USA bei Sportübertragungen ja immer geht, sind die Klassiker wie frisch gegrillte Burger, saftige Hotdogs oder gerne auch richtig gute Spareribs. Dazu Chips mit verschiedenen Dips, aber auch pikante Chicken Wings, Mozzarella Sticks oder kleine Corn Dogs, außerdem total beliebt und für einen Fußballabend natürlich perfekt vorzubereiten. Große Snackboards, belegt mit verschiedenen Käsesorten, Salami und Schinken gehört dazu, köstliche Cracker und leckere Oliven.
1: Empfiehlt Fußballfan Ulrich Biene von Veltins. Um den kanadischen Gastgebern Tribut zu zollen, kann man stilecht Loaded Fries servieren.
2: Das sind klassische Pommes, aber mit reichhaltigen Toppings wie zum Beispiel Knoblauch, Chili Mayo oder Bacon Chips und Käsesoße oder Hackfleisch und Bratensoße oder aber selbstverständlich auch in der vegetarischen Variante mit Avocados, Tomate und Koriander. Da gibt es tausend Möglichkeiten. Das kann alles individuell zusammengestellt werden und richtig satt wird jeder auf jeden Fall.
1: Und für die Fiesta Mexicana gibt es natürlich auch passende Vorschläge.
2: Natürlich kann man da immer auf Tacos mit Hackfleisch oder Huhn und scharfe Salsa setzen. Außerdem sehr beliebt sind Nachos mit verschiedenen Dips, Quesadillas, also im Ofen mit Käse überbacken, köstlich gefüllte Fladen oder Enchiladas. Und was wirklich immer geht, ein schönes Chili con Carne, da greift jeder gern zu und das lässt sich auch wunderbar vorbereiten.
1: Das bildet auch eine wunderbare Grundlage fürs Bier, denn
2: WM und Bier kann keiner trennen, das ist ein klassisches Bier-Event, die Fußball-WM. Am liebsten mögen es die Menschen natürlich frisch gezapft und das passt ja immer ganz hervorragend zu den Gastgeberländern. Sowohl in Mexiko als auch in Nordamerika wird gekühltes Bier oft eisgekühlt, sehr gern getrunken. Aber wichtig, sowohl dort als auch hier, die Getränke bitte frühzeitig kalt stellen. Ideale Trinktemperatur ist in Deutschland üblicherweise 7 bis 8 Grad. Das bringt den besten Durstlöschereffekt und nicht zu vernachlässigen. Ein schön kühles Bier kann auch noch wunderbar erhitzte Gemüter wieder runterkühlen, je nachdem, wie die Mannschaft abgeschnitten hat.
0: Ja, so ein Bier wäre jetzt auch was. Also ich kann euch Fleisch anbieten. 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Holt euch euer Fleisch ab. Ja, also ich warte auf euch. Spätestens ab 12.30 Uhr in eurem Piep, Piep. Ihr wisst schon wo. Ja, weiter geht's los hier mit James Blunt und dem Bonfire Heart und einem schicken Tweetle von Ed Sheeran, nämlich Shivers.

ersten beiden Songs, da geht es eigentlich darum, dass man das Leben nicht immer auf der Überholspur leben kann, sondern dass man sich auch mal Auszeiten nehmen kann und eigentlich auch sollte. Für euch hier im Player Johannes Oerding, 100 Leben und hinterher unheilig mit Lichter der Stadt.

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2: Ja, weiter geht's für euch mit cooler Musik aus den 80ern. Da wäre Cissy Catch und eine Band, die keiner kennt, die noch nie einer gehört hat, die aber Millionen von Platten verkauft haben. Ich glaube, ihr wisst, von welcher Band ich spreche. Von Modern Talking für euch hier mit dem Titel In 100 Years.

Ich glaube, ich hole mir jetzt gleich erstmal eine schöne Schüssel kaltes Wasser für die Füße und meinen 10 Liter Eistee. Denn ich habe so extra lange Strohhalme mitgebracht. So, ihr wisst schon, ne? So wie Sangria saufen, ne? Ja, so ist halt Eimer saufen ab 60, ne? Mit den nächsten beiden Songs, da geht's schon in die nächste Stunde.

Jetzt für euch mit einem Urgestein der deutschen Rockgeschichte, nämlich mit Achim Reichel, früher mal Leadsänger der Rattles, später dann solo unterwegs und 2024 erschien sein letztes Abschiedsalbum, ein Live-Album. Danach kommt für euch einer, der kommt aus Bochum und hat auch viel über Bochum gesungen und natürlich über Männer. Ist natürlich ganz klar, es ist Herbert Grönemeyer. Von ihm erscheint ein neues Live-Album. Für euch aber auch ein etwas älterer Song gleich, Mambo.

Tja, der Herbert Gröntemeier kurft also darum, man kann sich aber auch anders fortbewegen im Urlaub. Apropos Urlaub bei diesen herrlichen Temperaturen, da muss man eigentlich gar nicht so weit weg, aber man könnte natürlich mit den Venga Boys zusammen nach Ibiza fliegen.

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1: Tja, aber man kann natürlich noch viel mehr auf so Mobilfon machen. Und im Urlaub ist das ja eigentlich auch ganz praktisch. Was macht ihr so im Urlaub auf eurem Handy? Das haben wir Passanten in der Sögestraße gefragt. Und hier sind die Antworten.
2: Wenn dann nur für Spotify, wenn man so einen Podcast hören möchte oder Musik oder vielleicht mal um Verwandte anzurufen oder Bilder zu schicken, aber sonst brauche ich auch nicht so unbedingt WLAN.
3: Also ich nutze das nicht draußen, im Hotel nutze ich das, aber ich sag mal für Standardanwendung, für WhatsApp, Nachrichten schreiben.
4: Also ich hätte da irgendwie ein bisschen Angst. Und wenn ich im Urlaub bin, bin ich sowieso nicht so oft am Handy jetzt die ganze Zeit.
5: Für mich persönlich brauche ich das nicht unbedingt. Ich nutze mein Internet vom Handy, das ist ausreichend.
6: Boah, ich nutze es auf jeden Fall, weil ich finde es halt mega praktisch. Du hast im Ausland ganz oft in Cafés WLAN, das nutze ich auf jeden Fall. Ich mache mir da keine Gedanken.
1: Etwas später haben wir gleich noch unseren Experten mit der Informationssache so um sicher surfen im Urlaub. Aber erstmal noch ein bisschen Musik für euch hier. Jolt Holland und his Rhythm and Blue Orchestra. Und natürlich noch ein bisschen Blues, wisst ihr, gibt's bei mir immer. Rod Piazza, Little Pretty One. Yeah. Oh, wow.

Boah, ist das warm heute. Ich laufe hier richtig heiß. Ich glaube, ich melde mich heute, wenn ich zur Arbeit komme, freiwillig zum Kühlhaus schrubben. Freiwillig. Weiter geht's für euch hier mit ein bisschen schicken Country-Songs, nämlich mit den Dixie Chicks und Stand By Your Man und Martina McBride. I Never Promised You a Rose Garden.

Weiter geht's für euch mit zwei Rockröhren der 80er. Da wäre einmal der Bryan Adams, der in diesem Jahr noch ein schickes Konzert in Bremen gibt. Und die Bonnie Tyler, die wäre heute auch auf Konzert gewesen. Aber leider liegt sie aktuell noch im Krankenhaus und ist aber, wie man lesen kann, schon in der Erholungsphase. Von hier aus nochmal ganz liebe Genesungswünsche für Bonnie Tyler.

0: Kommen wir nun zu den versprochenen Expertentipps für sicheres Surfen im Urlaub.
1: Viele Kriminelle reiben sich die Hände, wenn wir uns im Urlaub mit unseren Mobilgeräten erholen und an nichts Böses denken.
2: Das spielt natürlich Dieben in die Hände, die es auf Smartphones und Tablets abgesehen haben, um die dann weiter zu verkaufen. Noch viel wertvoller sind allerdings die Daten auf den leider immer noch oft viel zu schlecht gesicherten Geräten. Denn selbst wenn Kriminelle mal die Daten nicht weiterverkaufen, hat man selber immer noch das Problem, dass die Daten, die auf dem Gerät gespeichert waren, für einen selber erstmal weg sind und das im schlimmsten Fall auch unwiederbringlich.
1: So der G-Data-IT-Sicherheitsexperte Tim Berghoff. Zum einen empfiehlt er, Apps und Betriebssystem regelmäßig abzudaten, um Datenklau zu erschweren.
2: Zum anderen empfehle ich, eine effektive und umfassende Sicherheitslösung zu installieren, wie zum Beispiel die G-Data Mobile Internet Security. Mit der kann man darüber hinaus auch sein Mobilgerät orten und sperren, falls es doch mal gestohlen werden sollte.
1: Außerdem sollte man öffentliches WLAN in Flughäfen, Bahnhöfen, Hotels und an anderen Orten möglichst meiden. Denn persönliche Passwörter für E-Mail-Postfächer, fürs Online-Banking oder für soziale Netzwerke wandern dort oft schnell in falsche Hände, wenn man nicht aufpasst.
2: Kriminelle können nämlich hier einen eigenen, bösartigen Hotspot aufsetzen und dann Teile des Datenverkehrs mitlesen. Öffentliches WLAN deshalb bitte nur zusammen mit einer VPN-Verbindung nutzen, denn da werden die Daten zusätzlich verschlüsselt übertragen, sodass Dritte auf keinen Fall mitlesen können. Aber selbst mit einem VPN würde ich aus Sicherheitsgründen im Urlaub immer noch aufs Online-Banking verzichten und das eher machen, wenn ich wieder zu Hause bin.
1: Ein weiterer Tipp ist, vorm Urlaub unbedingt eine Sicherheitskopie von allen auf den Mobilgeräten gespeicherten Daten machen.
2: Und zwar in einer Cloud oder auf einem USB-Stick. Auf so einem USB-Stick kann man übrigens auch noch abfotografierte oder eingescannte Dokumente, wie zum Beispiel Reisepässe oder Ausweise, Flugtickets, Buchungsunterlagen oder Impfpässe draufpacken. Aber natürlich so, dass nicht jeder sofort drankommt.
0: Ja, das waren mal wirklich wertvolle Tipps zum Surfen im Internet, im Urlaub ganz besonders. Weiter geht's für euch mit hier noch ein paar schicken Songs aus den 80ern. Irgendwie bin ich heute in den 80ern verhaftet, aber ich mag diese Musik einfach. Für euch hier Michael Jackson, Man in the Mirror und John Farnham, You're the Voice.

Tja, Lieben, das war schon wieder eure Morningshow am Samstagvormittag. Wenn ihr ganz ausgeschlafen seid, dann habt ihr am Sonntagmorgen von 8 bis 10 die Möglichkeit, auch eine Morningshow von mir zu hören. Läuft auf meinem eigenen Sender und auf ein paar anderen Sendern in Deutschland und natürlich auf einem amerikanischen Sender. Die Amis behaupten immer, sie verstehen mich. Ich weiß nicht, ob das wirklich so ist. Ihr könnt das gerne überprüfen. Immer sonntags von 8 bis 10. Wo und wann genau das läuft, das erzähle ich euch gern auf Nachfrage. Ich bedanke mich für heute ganz lieb fürs Lauschen. Wünsche euch noch einen charmanten Rest Samstag und viel Spaß mit den nachfolgenden Sendungen. Tschüssi, Servus und Bye-Bye.

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1: Schwerin. Zum neuen Schuljahr startet an den Grundschulen das Unterrichtsangebot Lebenspraxis. Hier lernen die Mädchen und Jungen praxisnah den Umgang mit alltäglichen Dingen des Lebens. Wir möchten, dass Kinder bereits in der Grundschule Dinge ihres alltäglichen Lebens besser kennenlernen, um später ihren Alltag selbstständig bestreiten zu können, so Bildungsministerin Simone Oldenburg. Warum wackeln meine Zähne? Welche Zutaten brauche ich, wenn ich einen Geburtstagskuchen für meine Eltern oder Freunde backen möchte? Wie komme ich mit meinem Taschengeld zurecht? Genau diese und ähnliche Fragen greift unser Angebot auf. Das Unterrichtsangebot Lebenspraxis kann 2 bis 3 Mal pro Schuljahr im Rahmen des regulären Unterrichtes in Form eines Projekts, eines Projekttags, eines Umwelttags oder einer Schulwanderung umgesetzt werden. Es umfasst verschiedene Themenbereiche, die eng mit den Inhalten der Rahmenpläne für die Fächer Sachunterricht, Deutsch, Mathematik und Werken verknüpft sind. Im Themenbereich Ohne Moos nichts los lernen die Kinder beispielsweise den richtigen Umgang mit Geld. Im Bereich Bunt und Gesund dreht sich alles um eine gesunde Ernährung. Die Kinder können eine Ernährungspyramide erstellen oder gemeinsam kochen. Im Themenfeld Hört zu sind Projekte zum Umgang mit Gefühlen und Emotionen wie Wut und Trauer sowie Übungen zur Stressbewältigung möglich. Für weiterführende Schulen hat bereits mit Beginn des 2. Schulhalbjahres der Modellversuch Globales Lernen selbstständig, partizipativ und kooperativ begonnen. In Projektwochen, Werkstätten oder auch gemeinsam mit außerschulischen Partnern setzen sich Lehrkräfte mit ihren Schülerinnen und Schülern fächerverbindend mit konkreten, gesellschaftlich relevanten Fragen auseinander. Sie sind im Orientierungsrahmen Globale Entwicklung der Kultusministerkonferenz verankert und können die Themenbereiche Mobilität, Bildung, Good Governance, Klimapolitik, Globalisierung, Entwicklungszusammenarbeit und Friedenssicherung umfassen. Schülerinnen und Schüler lernen, verschiedene Perspektiven einzunehmen, kritisch zu reflektieren und Stellung zu beziehen. Schwerin. Die Ministerin für Justiz, Gleichstellung und Verbraucherschutz, Jacqueline Bernhard, wies kürzlich erneut auf die Bedeutung des Männerhilfetelefons hin. Seit mittlerweile 6 Jahren ist das Männerhilfetelefon geschaltet. Mecklenburg-Vorpommern ist seit über 4 Jahren dabei, denn Gleichstellung bedeutet eben auch, Gewaltbetroffenen aller Geschlechter Hilfe anzubieten. Über 4050 Männer haben im vergangenen Jahr das kostenlose telefonische Hilfsangebot in Anspruch genommen. Egal ob Frau oder Mann, jedes Opfer ist eines zu viel. Daher müssen wir weiterhin alles unternehmen, dass wir die Zahl der Betroffenen von Gewalt verringern. Noch sind die betroffenen Zahlen weiter steigend. Ein Grund dafür ist auch, dass die Dunkelziffer mehr ins Licht geholt wird, da sich durch die Öffentlichkeits- und Präventionsarbeit mehr Menschen trauen, Hilfe zu holen. So

an Männern unter der Nummer 0800 123 99 00 und online auf www.männerhilfetelefon.de. Ich rufe weitere Länder dazu auf, mitzumachen, denn je mehr unterstützende Länder es gibt, umso umfangreicher kann das Hilfetelefon auch geschaltet sein, so Gleichstellungsministerin Jacqueline Bernhard. Das Hilfeangebot für Männer, die Opfer von häuslicher Gewalt wurden, war am 22. April 2020 in den Bundesländern Nordrhein-Westfalen und Bayern ins Leben gerufen worden. Erweitert werden konnte das kostenlose und anonyme Beratungsangebot, nachdem sich weitere Bundesländer wie Mecklenburg-Vorpommern angeschlossen hatten. Die Beratungszahlen stiegen kontinuierlich. Im Jahr 2024 zählte das Hilfetelefon 4037 Kontakte, im Jahr 2025 waren es 4051 Kontakte. Das waren ungefähr 11 Anrufe pro Tag. Anrufe kommen auch aus Mecklenburg-Vorpommern, denn auch hier stieg laut polizeilicher Kriminalstatistik die Zahl der von häuslicher Gewalt betroffenen Menschen. Bei 5204 registrierten Fällen war in jedem vierten Fall das Opfer männlich. Das zeigt, dass das Thema Gewalt gegen Männer auch in Mecklenburg-Vorpommern beachtet werden muss und die Unterstützung für das Hilfetelefon wichtig bleibt, erklärte Ministerin Jacqueline Bernhard. Mecklenburg-Vorpommern unterstützt das Angebot mit 5000 Euro jährlich. Schwerin. Der Landesregierung sind unsere Kitas und weitere Qualitätsverbesserungen wichtig. Unser Ziel ist es, unter anderem die Erzieherinnen und Erzieher im System zu halten, sagte Bildungsministerin Simone Oltenburg mit Blick auf das angekündigte Volksbegehren zur Verbesserung der Situation in den Kindertageseinrichtungen im Land. Neue Maßnahmen in der Bildung und Förderung können nur im Austausch miteinander und mit gemeinsam abgestimmten Zielen erarbeitet und umgesetzt werden. Dazu gehören auch Maßnahmen zur Absenkung des Betreuungsschlüssels und zur Steigerung der Betreuungsqualität. Deshalb befassen wir uns im Dialogprozess Gute Kita 2030 mit den Kommunen, Trägern, Gewerkschaften, Eltern sowie den Erzieherinnen und Erziehern genau mit diesen Fragen. Hier besprechen wir auch einen konkreten Fahrplan, wie wir diese umsetzen können. So die Ministerin weiter. Die Dimension der Forderung im Volksbegehren von bis zu 800 Millionen Euro zusätzlich pro Jahr sowie bis zu 13.000 zusätzlichen Erzieherinnen und Erziehern sind unrealistisch. Damit würden sich die Ausgaben für die Kindertagesförderung nahezu verdoppeln. Wir müssen zu einer machbaren und finanzierbaren Lösung kommen. Zum Schuljahr 2026/27 setzt das Land schrittweise den Rechtsanspruch auf Ganztagsbetreuung um. Damit hat jedes Kind, beginnend bei den Erstklässlern, einen Anspruch auf eine 40-stündige Förderung inklusive der Ferienzeiten. Das ist eine Verbesserung gegenüber der bisher geltenden 35-stündigen Förderung und ein großer Schritt hin zu mehr Chancengleichheit sowie zu einer besseren Vereinbarkeit von Familie und Beruf. Die Umsetzung des Rechtsanspruchs bringt folgende Regelungen mit sich. Alle Kinder erhalten automatisch eine 40-stündige Förderung. Für diese Förderung sind keine Nachweise mehr nötig, lediglich eine formlose Anmeldung beim Jugendamt. Bei Bedarf können Eltern weiterhin eine 50-stündige Förderung beim Jugendamt unter Nutzung der dort bereitgestellten Formulare beantragen. Wir gehen davon aus, dass die 50-stündige Förderung
weiterhin das Angebot ist, welches Eltern am häufigsten wählen.

0: werden. Wie wichtig der Landesregierung auch die frühkindliche Bildung ist, zeigen die Verbesserungen für die Kinder, Eltern sowie Erzieherinnen und Erzieher, die in den letzten Jahren erreicht worden sind. Über 1200 zusätzliche Erzieherinnen und Erzieher konnten durch mehr Landesgeld eingestellt werden, um den Mindestpersonalschlüssel in den Kitas umzusetzen. Übernahme der Sprachkitas in die Landesförderung, schrittweise Senkung des Fachkraft-Kind-Verhältnisses von 1 zu 18 auf 1 zu 14. Beitragsfreiheit für alle Kinder in Krippe, Kita, Kindertagespflege, Hort und Ferienhort entlastet die Familien. Eltern sparen je Kind bis zu 18.000 Euro an Betreuungskosten. Ab dem Schuljahr 2026/27 wird für Grundschulkinder der Rechtsanspruch auf einen Hortplatz schrittweise eingeführt. Dieser gilt unabhängig von der Erwerbstätigkeit der Eltern. Last not least, Kitas in Mecklenburg-Vorpommern haben die längsten Öffnungszeiten bundesweit und bieten den Eltern eine hohe Verlässlichkeit durch wenige Schließtage im Jahr. Weitere Qualitätsmaßnahmen, besonders in der Krippe, sind weiterhin dringend notwendig. Dies kann jedoch nur schrittweise mit Augenmaß und gemeinsam mit den Kommunen erfolgen, so Simone Oldenburg. Malchin. Ein Pilotprojekt für die energetische Sanierung historischer Gebäude unter Einbindung intelligenter Managementsysteme wird in Malchin umgesetzt. Die alte Direktion Grundstücksverwaltung EGBR erhält einen Zuwendungsbescheid für die energetische Sanierung des ehemaligen Direktionsgebäudes der Friedrich-Franz-Eisenbahn. Die Gesamtausgaben liegen bei rund 541.500 Euro. Davon beträgt die EU-Förderung knapp 245.000 Euro. Zusätzlich erfolgt eine Förderung über die KfW. Es werden unter anderem Fenster und Türen erneuert, Dach- und Kellerböden gedämmt, eine energieeffiziente Beleuchtung und eine Verschattungsanlage eingebaut. Außerdem kommen eine Wärmepumpe, ein Wärmespeicher, ein Batteriespeicher und smarte Gebäudemanagementsysteme zum Einsatz. Die Stromversorgung erfolgt aus erneuerbaren Energien, etwa einer PV-Anlage. Die Sanierung des 1864 errichteten und unter Denkmalschutz stehenden Gebäudes hat einen Vorbildcharakter für die energetische Ertüchtigung von Bestandsgebäuden in Mecklenburg-Vorpommern. Die Zahlen stehen für sich. Die voraussichtliche Einsparung von 13 Tonnen CO2 pro Jahr ist eine Reduzierung des CO2-Ausstoßes um 45%. Das entspricht einem CO2-Ausstoß eines 4-Personen-Haushalts über 9 Jahre. Die Einsparung an Energie beträgt rund 57.000 Kilowattstunden im Jahr, was einer Ersparnis von ca. 19.800 Euro im Jahr gleichkommt, so Klimaschutzminister Dr. Till Backhaus, der terminbedingt nicht persönlich in Malchin sein konnte. Er dankte abschließend allen, die dieses Projekt vorbereitet und auf den Weg gebracht haben, insbesondere dem Verein Schlösser, Guts- und Herrenhäuser Mecklenburg-Vorpommern, Frau und Herrn Dr. Sösemann und der alte Direktion Grundstücksverwaltung EGBR sowie den Beteiligten in Verwaltung und Planung. Insgesamt wurden seit Anfang 2024 rund 5,5 Millionen Euro über die Klimaschutzförderrichtlinie für Kommunen in Mecklenburg-Vorpommern bewilligt, was Gesamtausgaben in Höhe von 14,5 Millionen Euro ermöglichte. Schwerpunkte sind unter anderem LED-Straßen und Außenbeleuchtung, Studien- und Planungsleistungen, LED-Innenbeleuchtung, energetische Gebäudesanierung im Bestand, technische Gebäudeausrüstung im Neubau sowie der Austausch von Pumpen und anderen Anlagenbestandteilen.
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Hallo und willkommen zu einer brandneuen, sommerlich warmen Ausgabe von The Heart of Country, unserem gemeinsamen Start ins Wochenende, hier bei Country Road 58, Hall of Music Radio aus Bremen, SVR Hanse Radio aus dem Nordosten der Republik und Sattzentrale Retro. Schön, dass wir alle wieder beieinander sind. Können wir ja miteinander losfeiern, losgehen ins Wochenende. Und ich habe mir überlegt, bei so einem schönen Wetter, das bringt einem doch so richtig in Urlaubsstimmung. Und deswegen gehen wir, und wir alle hier, ne, also miteinander, im musikalisch zumindest, in den Urlaub. Und wir fangen mal an. Wir müssen uns allerdings jetzt entscheiden. Entweder Südafrika, oh, ist auch schön warm und gibt's gutes Essen und so. Oder Australien, ist auch schön warm, gibt's auch gutes Essen. Gutes Bier haben die übrigens auch. Deswegen habe ich gedacht, gehen wir mal in beide Länder gleichzeitig, nämlich mit den nun folgenden Herrschaften. Aus Südafrika, hier ist Apple mit James Johnston zusammen. Country is...

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1: Der südafrikanische Künstler Apple zusammen mit dem australischen Sänger James Johnston. Country is for me. Und weil Country für mich ist und für dich schon zweimal, deswegen sind wir alle zusammen hier bei der Senderfamilie von The Heart of Country, Country Road 58 Hall of Music, SVR Hanse Radio und jetzt neu, brandneu mit dabei, Satzzentrale Retro. Grüße an euch alle da draußen. Draußen ist das Stichwort bei dem schönen Wetter, wo soll auch anders sein, außer draußen. Ich weiß ja nicht, ob ihr schon den Grill vorheizt oder Lagerfeuerchen anzündet. Bitte Vorsicht bei dem warmen Wetter mit Lagerfeuer und so, dass da nichts passiert. Keine Brände oder so. Das fehlt uns hier noch, ne? Müssen wir nicht machen. Also schön vorsichtig beim Grillen, egal wie ihr das macht. Seid da sehr achtsam. Das lege ich euch ans Herz. Auch ans Herz lege ich euch neben dem guten Essen, den kalten Getränken, vielleicht auch dem einen Heißgetränk, wie ihr wollt, gute Country-Musik aus euren Lautsprechern und das dafür sorge ich. Und wenn ihr auch dafür sorgen wollt, dann schickt mir doch eure Musikwünsche rein. 0911 610 4093. Das ist die Hotline hier zu mir ins Studio oder ihr schickt eine E-Mail, thomasradioshow@gmail.com. Keine Sorge, wem das zu schnell ging, das gibt's alles gleich nochmal und inklusive der WhatsApp-Line heißt das Teil, inklusive der WhatsApp-Line, die gibt's dann auch von mir zu erfahren. Jetzt machen wir noch ein bisschen weiter in unserer musikalischen Urlaubsreise. Da hätte ich einmal Kanada anzubieten und zwar einen Musikwunsch vom und für den Harry und der wünscht sich das für sich selbst, weil er die cool findet, die Shania Twain. Man, I'm a woman und den kriegst du natürlich. Danach habe ich Janet oder mit vollem Namen Jeanette Bodavis und sie stammt aus den Niederlanden und sie singt vom City Girl und den Anfang, den macht auch Musik aus den Niederlanden. I see the light of a silver moon shining on lovers and liars. Das ist die Mannschaft rund um die niederländische Sängerin Ilse de Lange, The Common Linnets mit Lovers and Liars.

Jeanette aus den Niederlanden sang über City Girl mit dem Country Boy. Und Country Boys, ja, also ich bin auf jeden Fall einer, deswegen sitze ich ja auch in diesem Studio hier und es ist draußen richtig schön warm. Uiuiui, 29 Grad. Naja, es ist hin und wieder mal eine Wolke am Himmel zu sehen, aber dennoch, nichtsdestoweniger trotz, ist es noch schön warm und wir können noch draußen sitzen, müssen wir einen Sonnenschirm aufstellen, der hilft dann auch gegen den Regen, ne bon? Und dann können wir ja draußen schön Party machen. Und zur Party gehört natürlich gute Partymucke und die gibt's von hier aus diesem Studio bis 16 Uhr jeden Samstag von 14 bis 16 Uhr auf den Kanälen von Country Road 58, SVR Hanse Radio und Hall of Music aus Bremen und jetzt neu auch bei Satzzentrale Retro. Da freuen wir uns alle, dass jetzt so viele diese Sendung hören können. Ich freue mich. Ich freue mich noch mehr, wenn ihr mir Musikwünsche zukommen lasst, die ich dann gerne erfülle. Wie macht ihr das? Ihr könnt mich entweder anrufen 0911 610 40903 oder ihr e-mailt an thomasradioshow@gmail.com. Oder wenn ihr eher so mit WhatsApp zugange seid, dann könnt ihr mir auch eine WhatsApp schicken an die 0160 490 3223. Kann man sich auch gut merken, die Nummer, ne? 0160 490 3223. Schickt mir eine Textnachricht, wenn ihr mögt, oder eine Sprachnachricht, dann geht die auch über den Sender. Kein Problem. Musikwunsch, vielleicht habt ihr ja ein paar sommerliche Grüße, vielleicht möchtet ihr ja zu einer Party einladen, dann geben wir das gerne weiter. Nein, keine Angst, ich gebe nicht eure Adresse über den Sender, mache ich nicht. Also wenn ihr eine Party habt und ihr wollt noch ein paar Leute einladen, einfach mal so aus geradewohl gucken, wer so kommt, dann sagen die mir, dann sagt ihr mir eure Adresse und ich gebe das dann an die Leute weiter, damit da nicht jeder kommt, weil sonst wird es ja zu viel. Das hatten wir ja schon mal in Facebook, ne? Falsches Häkchen gesetzt, Einladung für eine Party verschickt, 5000 Leute stehen vorm Gartentor, ne? Das wollen wir ja vermeiden. Gut, jetzt habe ich genug geplappert, jetzt machen wir musikalisch wieder ein bisschen Musik. Wir gehen jetzt rüber nach Norwegen und da gibt es einen Herrn, der heißt Steffen Jakobsen und der hat sich einen Song vorgenommen, den gibt es unter anderem auch von Hank Williams Jr., Six Strings Love Affair. Danach gehen wir wieder zurück in die Schweiz, das heißt zurück, wir waren ja noch gar nicht da, also in die Schweiz. Die Schweizer Band Burn, damals hießen sie Gölle, haben sich mit den Bellamys zusammengetan und haben dieses Let Your Love Flow gecovert zusammen. Und das ist quasi dann Country-Mucke aus der Schweiz. Die beiden gibt's jetzt mal erst und dann schauen wir mal, wo wir so noch hinreisen. Los geht's! Er ist Steffen Jakobsen, Six Strings Love Affair.

Ach, das ist so richtig gute Laune-Musik hier. Also mir macht's richtig Spaß. Ihr solltet mich mal sehen. Zum Glück haben wir hier keine Kamera im Studio. Ich grinse hier von einem Ohr zum anderen und wenn die Öhrchen nicht dran wären, könnte ich wahrscheinlich im Kreis rumgrinsen im Moment, weil irgendwie gefällt mir die Musik gut und ich habe auch noch ein paar Musikwünsche hier in der Playlist für ein bisschen später noch in der Sendung und die machen mich auch grinsend, weil da sind auch tolle Sachen dabei, wieder ein paar schöne ältere Sachen dabei. Ach, richtig toll. Gefällt mir wirklich gut. Diese Band, die wir gerade gehört haben, die Bellamy Brothers zusammen mit Gölle. Und die Welt ist klein. Wäre so eine kleine Geschichte dazu. Ich habe es ja schon mal erzählt, ich habe vor vielen Monaten mal bei einer kleinen Lokalstation hier in der Gegend gearbeitet und wir haben hauptsächlich dort Rockmusik gespielt. Alternative, Progressive Rock und alle so eine schönen Sachen, sind auch gute Nummern dabei. Und wir hatten einen Studiogast. Das war eine Gruppe aus der Schweiz und die nannten sich Burn. Und irgendwie, als ich die dann so singen habe hören, die haben auch im Studio bei uns ein bisschen getrellert, habe ich gedacht, es kommt mir doch bekannt vor, irgendwie alles diese Stimmen. Und ich habe dann mal so ein bisschen mich mit den Jungs unterhalten, habe gesagt, sag mal, kann das sein, hießt ihr früher einmal Gölle? Ja, freilich, wir haben einmal Gölle geheißen. Ja, okay, ich lasse das mit dem Schweizer Dialekt, ne? Und da habe ich gesagt, ja, dann habt ihr doch auch mal Country gemacht. Ja, wir haben mal mit den Bellamys zusammen aufgenommen. Und so schloss sich der Kreis vom Rock'n'Roll, vom Rocksender zum Moderator, der ein großer Country-Fan ist. Und da war ich natürlich vollauf begeistert, dass ich die Jungs bei mir im Studio hatte, mit einem Kollegen zusammen, Burn alias Gölle, mit den Bellamy Brothers. Wow. So, ich hab's ja gesagt, wir machen wieder ein bisschen Musik, wir gehen weiter auf unsere Reise. Wir reisen jetzt, wir bohren mal so einen Tunnel von hier quer durch die Erde durch und wenn wir nicht rausfallen auf der anderen Seite, kommen wir in Australien raus und da gibt's zwei Damen, die hatte ich mal als Studiogäste vor langer Zeit bei Country Road 58. Wir hatten eine Sendung CCC, Country Coffee and Conversation, da gab's jede Menge Country-Musik und Talks, Gespräche mit Independent, mit ganz neuen Künstlerinnen und Künstlern. Und die beiden Damen waren auch mal jeweils bei mir in der Sendung. Und aus Australien hören wir jetzt Kylie Ryan mit Rock'n'Roll. Ah, das ist so richtig schön, das gefällt mir. Country Rock'n'Roll, so heißt es ganz genau. Und danach hören wir René Jonas mit Hook, Line and Sinker. Also jetzt mal so ein kleines Damen-Double.

Ich habe euch angeschummelt. Ich muss es zugeben, ich habe vorhin irgendwas erzählt von 29 Grad. Grad habe ich mal aufs Thermometer geguckt. Es ist gerade mal 27 oder 26, Entschuldigung. Aber vorhin war das so warm, aber irgendwie... Ja, jetzt kommen doch schon so ein paar Wölkchen, also so mit dem Wetter, ja. Okay, da habe ich vielleicht ein bisschen mich zu früh gefreut. Und dann, das kommt noch obendrein, weil ich habe ja am Anfang der Sendung gesagt, ja, Südafrika, da ist es auch schön warm. Meine Frau kurz angemerkt, Thomas, du weißt schon, dass Südafrika jetzt in den Winter geht. Ja, da habe ich jetzt natürlich auch wieder nicht dran gedacht. Ach, also eins steht schon mal fest, ich bleibe bei dieser Sendung hier. Ich mache Country-Musik. Ich werde nicht Meteor-Wetterfrosch werden. Das bringt's nicht. Also ich erzähle dann alles verkehrt. Aber früher haben wir immer gesagt, naja, das, was im Wetter gesagt wird, stimmt sowieso nicht. Naja, also halte ich ja die Tradition irgendwie. Gut, aber jetzt machen wir wieder Musik. Und zwar... ein bisschen Tequila, Salt und Thyme, also Tequila, Salz und Zeit, das heilt alles, sagt David Adam Burns hier bei The Heart of Country, unserem gemeinsamen Start ins Wochenende. Ich bin Thomas Mann. Schön, dass wir miteinander losstarten.

Colleen Peterson here by the Heart of Country. Don't that make you wanna dance? Macht dich das nicht tanzen wollen? Ja, schon. Also das geht schon so in die Beine, bei mir zumindest. Und ich habe jetzt Musikwünsche, Titel, die auch in die Beine gehen. Da könnt ihr auch mitschwufen, mittanzen. Schnappt eure Partnerin, schnappt euren Partner und schmeißt die Möbel aus dem... Nee, schiebt die Möbel zur Seite, rollt den Teppich ab, auf und dann könnt ihr lostanzen. Vorher macht ihr die Musik noch lauter. Und jetzt haben wir Musikwünsche, die zum Tanzen einladen. Baby's Got Her Blue Jeans On. Das ist ein Musikwunsch nochmal vom Harry. Und Harry wünscht das für seine Nachbarin. Oh, okay, gut das. Und danach habe ich Mrs. Dolly Parton für uns. Alles hier bei The Heart of Country, unserem gemeinsamen Start ins Wochenende. Hier ist die Musik gewünscht vom Harry für die Nachbarin.

0: Kommt da noch was?
1: Nee, kommt nichts mehr. Ich dachte, da kommt noch so ein Trommelschlag. Hat er sich verkniffen dieses Mal, der Gute. Ach ja, Turn Up Greens, das ist natürlich auch was Leckeres, womit wir dann schon wieder, außer bei Country-Musik und dem Wetter, bei einem anderen meiner Lieblingsthemen wären, beim Essen. Aber da reden wir jetzt gar nicht drüber, ne? Lassen wir jetzt bleiben einfach mal. Gut, ich habe Musikwünsche hier auf der Playliste. Und zwar hat die Dani in Köln geschrieben und sie wünscht sich was von Alan Jackson, Gone Country. Das kriegst du. Dann habe ich noch einen schönen Song von Adam Doliak hier. Und das ist Every Time You Take Your Time. Und das ist ein Musikwunsch vom Volker aus Stuttgart. Und den gibt's auch. Aber wir sind ja höflich. Ladies first. Erst der Musikwunsch für die Dani. Mr. Alan Jackson, Gone Country, by the Heart of Country. Wo sonst?

Check yes or no. George Strait bei The Heart of Country. In dem Lied geht es ja darum, dass er verheiratet ist mit der Dame, mit der er schon in der Schule, weil sie beide noch Kinder waren, quasi angebandelt hat. Das war so die erste große Liebe in der Schulzeit, die Emmylou Harris, Hayes, so hieß die in dem Lied. Ja, mal Hand aufs Herz, hatten wir doch alle so eine große Liebe irgendwo, so ein Schwarm in der Schule, ne? Könnt ihr ruhig mal zugeben. 0911 610 40 90 3, thomasradioshow@gmail.com. Oder ihr könnt auch eine WhatsApp schicken. Die WhatsApp sage ich euch jetzt mal. Das ist die 0160 490 3223. Nochmal zum Mitmeißeln. 0160 490 3223. Da könnt ihr eine Textnachricht loswerden oder eine Sprachnachricht mit Musikwünschen, Grüßen oder ihr verratet mir, wie euer Schwarm in der Schule hieß. Mein? Das verrate ich euch vielleicht später. Jetzt machen wir erst wieder ein bisschen Musik. Wir haben ihn zwar gerade schon gehört, den George Strait, aber der Braden Jameson sagt, Playing George. Und dann spielen wir das jetzt.

Ihr seid eingeschaltet bei The Heart of Country, unserem gemeinsamen Start ins Wochenende bei Country Road 58 Hall of Music, SVR Hanse Radio und jetzt auch mit dabei Satzzentrale Retro. Schön, dass wir alle miteinander ins Wochenende starten. Ich gebe euch jetzt ganz schnell nochmal die E-Mail-Adresse durch für die Musikwünsche. Das ist thomasradioshow@gmail.com. Auch geschrieben an diese E-Mail-Adresse thomasradioshow@gmail.com hat der Klaus in Schwäbisch Gmünd. Ja, schwätzt man doch Schwäbisch? Ich denk's mir mal. Ja, und Klaus hat gesagt, kann ich mal Janie Fricky hören? Klar kannst du, spiele ich für dich. She's single again. Dann machst du mir gleich einen Knoten in die Zunge mit dem Ding. Vorher gehen wir noch mal musikalisch ein ganz kleines Stück auf unsere Urlaubsreise nach Australien. Die beiden, Alan und Trace, waren mit der Nummer eine Nummer 1. Country is what I am by the heart of country.

Könnt ihr euch noch an die 70er Jahre im Kino erinnern oder dann ein bisschen später auch vielleicht im Fernsehen? Da gab es einen Film, der hieß Ein ausgekochtes Schlitzohr, im Original Smokey and the Bandit. Gab es 3 Teile und wie so oft, der erste war der beste, fand ich zumindest. In den Hauptrollen unter anderem Sally Fields, Burt Reynolds und Jerry Reed. Und der Jerry Reed, der hat auch mit dem Bill Justice zusammen den Titelsong gemacht zu diesem Film, Ein ausgekochtes Schlitzohr. Den Song habe ich jetzt rausgesucht. Eigentlich kennt ihr den ja immer am Anfang meiner Sendung, da sabble ich dann über das Instrumentalteil von dem Titel drüber. Aber jetzt hören wir den mal nicht im Original, sondern in der Coverversion von Herrn G. Thomas, G. Thomas. Und der Song heißt Eastbound and Down.

Ich sage ja immer und wiederhole es immer wieder gern, Country-Musik ist das musikalische Genre mit dem besten Geschichten erzählen. Und das werde ich euch jetzt mal wieder beweisen in den nächsten drei Titeln. Der erste Song ist Buddy Jewel, Help Pour Out the Rain. Da erzählt er die Geschichte, ist dann unterwegs mit seinem Kind und das Kind stellt halt so Fragen, wenn ich in den Himmel komme, kriege ich dann auch Milky Way und lauter solche lustigen Dinge. Dann habe ich noch eine schöne Geschichte, Wish You Were Here. Da geht's in dem Song drum, dass sich das Pärchen verabschiedet am Flughafen, er fliegt weg und die Maschine, die stürzt ab und trotz alledem, vorher hat er ihr noch eine Postkarte geschickt und auf der Postkarte steht was vom Himmel. Naja, so ein bisschen spukig die Geschichte. Und dann als letztes in dieser drei Geschichtenerzählerreihe, da habe ich den Chuck Wicks eingepackt und der sagt Stealing Cinderella. Der erzählt die Geschichte, wie er um die Hand seiner dann Frau angehalten hat. So, diese drei Stories, die hören wir uns jetzt mal an. Fangen wir an mit Buddy Jewel. Help pour out the rain. Hier ist The Heart of Country. Mein Name ist Thomas Mandt. Schön, dass wir miteinander ins Wochenende stehen.

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0: Das war unsere kleine Geschichtenerzählecke hier bei The Heart of Country. Jetzt schaue ich mal. Ich habe hier so ein Dosentelefon. Ich weiß nicht, ob ihr das noch kennt. So zwei oder Joghurtbecher kann man auch hernehmen. Die verbindet man dann mit einer Schnur und dann kann man mit jemandem quasi telefonieren. Ich versuche jetzt mal, ob das Dosentelefon, das ich hier ans Mischpult angeschlossen habe, ob das funktioniert. Und ich schaue mal, ob am anderen Ende an der anderen Blechdose vielleicht der Frank sitzt. Frank, bist du schon da oder müssen wir noch warten?
1: Hallo Thomas, hallo liebe Hörerinnen und Hörer. Nein, das Main Studio von Country 58 ist natürlich schon da. Ich hoffe, es geht euch allen gut und ihr habt alle gestern das Unwetter, zumindest hier in der Mitte und Norden Deutschlands, gut überstanden.
0: Ja, hier war es eigentlich, hier im Süden war es okay. Heute Morgen hat es hier ein bisschen gedonnert und geregnet, aber gestern Abend war es hier okay. So, apropos okay, ich hoffe, du hattest trotz des Gewitters nicht allzu viel Angst beim Donnern und hast was vorbereitet für deine Sendung gleich. Und vielleicht verrätst du uns auch mal, was hast du denn so alles eingetütet heute?
1: Ja, nee, alles gut gelaufen gestern Abend. Der Hund hatte ein bisschen Angst, der lag unterm Tisch dann und hat sich bei dem Blitz und Donner so ein bisschen verkrümelt gehabt, aber ich habe ihm dann gut zur Seite gestanden und hat alles gut funktioniert. Ja, Mensch, für die Sendung heute. Viele neue Songs gab es wieder, einen richtigen Sack voll. Mit dabei neue Songs von The Band Perry, neue Songs zum Beispiel auch von Little Big Town sind mit dabei, Dasher ist dabei, Alanis Springsteen sehe ich hier auf der Playlist stehen. Und viele andere Künstlerinnen und Künstler. Auch in den Charts hat sich ein bisschen was getan. Da haben wir auch wieder ein junges Mädel, die sich auch nach oben durchgeschraubt hat mittlerweile. Da reden wir auch noch drüber. Ein schönes Interview habe ich auch wieder rausgesucht. Und zwar mit dem Barrett Baber. Auch ein toller Typ. Das ist auch ein Independent-Künstler. Den hat unser Freund und Kollege Christian Damitschka für uns interviewt. Ansonsten ja, Neues aus der Country-Szene. Wir gucken, wie gesagt, in die Charts, auch mal in die Album-Charts, was alles so Neues gibt.
0: Ja, ja, da ist ja wieder der Frank hier, ne? Junge Mädels, habe ich mir wieder gedacht, dass du wieder junge Mädels in der Sendung hast hier. Na gut, wollen wir dir mal gönnen, ne? Soll es ja auch nicht leer ausgehen hier heute Nachmittag. Gute Musik, freuen wir uns schon drauf. Wie immer werde ich gleich in die Küche gehen, meiner Frau in die Töpfe gucken und mal schauen, was es so heute Abend zum Essen gibt. Mein Lieber, dir und dem Vierbeiner und natürlich allen anderen hier, die zuhören, viel Spaß bei der Sendung. Die Country Music News International Radio Show, die gibt's dann gleich ab 16 Uhr. Danke dir, Frank.
1: Dankeschön, tschüss.
0: Und wir machen jetzt noch ein paar Minuten weiter. So ein bisschen habe ich ja noch Zeit und ich habe jetzt Jagger, also nicht Mick Jagger, sondern den hier. Jagger Whittaker, Country Song. Was denn sonst hier, ne? The Heart of Country. Mein Name, Thomas Mandt.

Jetzt habe ich noch Zeit für genau einen Titel und damit ich möglichst viel von dem Song gespielt bekomme, sage ich jetzt ganz artig Winke, Winke, Bye, Bye, Dankeschön fürs Zuhören, Dankeschön fürs Zugeschaltetsein, die Hörer von SVR Hanse Radio, die Hörer von Hall of Music und von Satzzentrale Retro. Wir alle hören uns wieder, natürlich auch hier bei Country Road 58. In der nächsten Woche selbe Stelle, selbe Welle. Mein Name ist Thomas Mandt. Bis dahin, so long und happy trails. Und hier ist The Traveling Soldier, Mr. Cody Johnson. Damit schmeiße ich euch raus und rein ins Wochenende.

Hallo und herzlich willkommen allen Hörerinnen und Hörern ringsrum um die Empfangsgeräte. Natürlich wieder bei Radio Nordsee International, bei SVR Hanse Radio, natürlich auch auf dem Streamkanal von countrymusicnewsinternational.com und natürlich hier bei Radio Country Road 58. Mein Name ist Frank Zerhammer, The Old Man on the Radio, und ich habe wieder richtigen Sack voll viele, viele neue Country-Songs für diese Woche bekommen und rausgesucht für euch. Sind wieder schöne Sachen mit dabei. Wir haben dabei Frankie Ballard ist dabei, Eleanor Springsteen. Ja, wir haben einen neuen Song von, ja, The Band Perry sind mit dabei. Little Big Town haben auch einen neuen Song und viele andere Bekannte sind mit dabei. Natürlich gucken wir wieder mal, was machen die Country Charts, die Sachen Single Charts, was machen die Charts, die Album Charts natürlich. Und wir haben auch wieder ein Interview. Aber lange Rede, kurzer Sinn, auf ins Wochenende mit frischer, nagelneuer Country Musik. Zum Beispiel mit Alex Williams, Drinking Ain't Enough.

Dan Ely, do it all for you. Ja, er macht alles für dich. Ja, bitte, ein schöner Titel. Mensch, Frankie Ballard ist auch wieder mit einem neuen Titel seit gestern auf dem Markt. Die Nitty Gritty Grind heißt dieser Titel. Finde ich auch wieder cool gemachter, schöner Titel von Frankie Ballard. Ja, ganz so oft ist er auch nicht am Start, aber wenn er mit was Neuem kommt, ist das meistens immer richtig cool. Kann man gar nicht anders sagen. Hier ist er, Frankie Ballard.

Eleanor Springsteen ist auch mal wieder mit dabei. Same God heißt ihr aktueller neuer Titel. Ja, hat so einen schönen Titel gemacht. Ja, das ist auch wieder ein Mädel, die auch lange, lange wieder gebraucht hat, um wieder mal mit einem neuen Titel auf den Markt zu kommen. Ja, momentan ist es ja wirklich so, also ich sag mal, 50% aller Titel, die uns jede Woche hier zugestellt werden, neue Country-Songs, egal ob es nun der traditionelle Country oder New Country, Country-Pop und sonstiges ist, es sind wirklich über 50% sind mittlerweile Country Girls. Das ist wirklich irre. Wenn ich nicht dran denke, so 90er Jahre, 2000 rum, so, da war man ja froh, wenn da mal ein frisches, neues Mädel dazu kam. Mittlerweile, ja, sind die Mädels so stark vertreten in der Country Musik, das ist wirklich also irre anzuschauen. Vor allem auch, was für tolle Mädels da und mittlerweile bei sind, ist schon gar nicht verkehrt. Weiter geht's. Cheap Thrills, so heißt ein aktueller neuer Titel von Gavin Adcock zusammen mit Hudson Westbrook. Auch eine tolle Nummer.

Last Call, Brendan Jean und Ben Burgess waren das, auch eine tolle Nummer, cool gemacht. Wo ich mich besonders gefreut habe, wie gestern Abend ich mir das mal angeguckt habe, was man uns so als neuen Songs geschickt habe, Little Big Town. Mensch des Kindes, habe ich mich gefreut, Little Big Town, eine super tolle Truppe. Da sind ja zwei Mädels und zwei Jungs, viele kennen sie vielleicht noch gar nicht. Die Mädels sind Kimberly Rhodes und Karen Fairchild. Die beiden Männer dabei sind Jim Westbrook und Phil Sweet. Ja, seit 1998 gibt es die Gruppe Little Big Town und in 2012 hatten sie mal einen richtigen Durchbrecher gehabt, nämlich mit dem Titel Pontoon. Pontoon, das sind, ich sag mal so, wie gesagt, wie so Hausboote, wo man so auch auf dem Dach von diesem Boot Feten machen kann, also einen riesengroßen Dachgarten. Man kann von da aus auch gleich direkt ins Wasser springen. Und mit dem Titel waren sie ja sogar 2012 dann Nummer 1 in den Billboard Country Charts gewesen. Ja, eine tolle Truppe, haben immer schöne Songs. Jetzt sind sie auch seit gestern mit einem neuen Song wieder mit dabei. Over and Over, Little Big Town. Ich find's super.

Appalachian Raised von Cigarettes and Sunset heißt die Truppe. Ja, klang schon so ein bisschen, ich würde mal sagen, es klingt nicht mehr nach Zigarettenrauch. Deine Stimme, die klang ein bisschen mehr nach Whisky, aber ist egal. Ja Mensch, was gibt's noch Neues zu berichten? Dasha, eine der Country-Künstlerinnen aus den USA, die auch bei uns hier in Deutschland in vielen normalen kommerziellen Radiostationen auch täglich gedudelt wird. Ja, obwohl sie eine Country-Künstlerin ist. Guck mal eine an. Ja, aber das Mädel sagt natürlich von sich selber, ich stehe auf Country-Pop. Ja, dann soll sie das auch machen. Und ihr nagelneuer Titel heißt Mad About It. Und ich muss sagen, ja, hat sie toll gemacht. Also ich finde das Mädel gut und ich finde das toll, dass es die Country-Musik jetzt so groß erweitert wird. Es gibt ja mittlerweile auch Country-Disco, da reden wir auch nochmal drüber während der Sendung. Es gibt mittlerweile alles. Die Country-Musik ist jetzt die letzten Jahre so vielfältig geworden. Aber gut, weiter geht's mit Dasha, Mad About It.

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1: Ja, Mad About It, Dasher. Das Mädel ist auch erst 26 Jahre alt, ist erst im Februar diesen Jahres 26 geworden. Sie kommt ja aus San Luis Obispo in Kalifornien. Aber wirklich ein tolles Mädel und macht wirklich ja, gute Musik, kann man gar nicht anders sagen. So, ein Titel haben wir noch, bevor wir uns mal unserem Interviewpart wieder mal widmen werden. Hier ist noch ein schöner Titel von Griffin Palmer. Pretty Country heißt der Titel und ihr hört immer noch...

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1: Pretty Country, Griffin Palmer. Wirklich eine schöne Nummer. So, wir haben natürlich noch ein Interview für euch heute mal herausgegraben. Und was ausgegraben ist, gut, das ist nämlich erst aus diesem Jahr, aus diesem Frühjahr. Der Bengel heißt Burrett Baber. Bevor wir den Titel mit dem Interview abfahren, hier schon mal ein guter Song von ihm vorweg, damit man sich schon mal so ein bisschen reinhören kann, was der Junge also zu bieten hat. Clown in a Barrel.

Joshua Ray Walker ain't dead yet. Auch eine tolle Nummer. Michael, Austin Michael haben wir auch was Neues. Den kennen wir auch noch nicht so genau. Müssen wir mal schon abwarten, ob da noch mehr kommt. Aber was er macht, klingt schon mal ganz gut. Nothing but a Hangover heißt sein aktueller Titel, der seit gestern auf dem Markt ist.

Die Country Music News International Radio Show, immer samstags von 16 bis 18 Uhr. Ja, richtig coole Titel sind da heute wieder mit bei, die da reingekommen sind. Auch Riley Green hat was Neues, den haben wir auch gleich noch mit in der Sendung. Cody Johnson ist noch mit dabei. Ja, Kip Moore ist dabei. Ja, die müssten einige von euch mittlerweile auch noch kennen. Wer auch noch dabei ist, Willie Nelson, der hat ein neues Album auf dem Markt seit gestern, da reden wir auch gleich nochmal drüber. The Band Perry sind also auch mal wieder mit einem neuen Song zurück, da ist es schon wirklich toll, was da so drauf geht. Auch Tim McGraw ist mit einem neuen Song dabei, jo, das ist schon richtig gut, ja. Mich erreichen doch immer wieder für diese Sendung Nachrichten von den anderen Hörerinnen und Hörern, die die Sendung zuhören. Die sagen, ja, was ist denn mit den alteingesessenen Künstlern? Tja, da ist nichts. Ihr Lieben, ich würde ja gerne euch einen George Strait spielen, wenn er was Neues hätte. Denn die Sendung heißt ja Country Music News. Also alles das, was Neues wird gespielt. Da ist aber nichts. Auch ein Alan Jackson. Da ist nichts. Nein, da kommt auch nichts. Alan Jackson wird jetzt demnächst sein Abschiedskonzert geben mit vielen anderen Künstlern zusammen, die ihn da unterstützen werden. Der ist so krank, der Bengel, der kann kaum noch gehen und stehen. Und da wird also nichts mehr kommen. Da sollen vielleicht nochmal neue Songs von ihm kommen, aber keine öffentlichen Auftritte mehr. Ja, so geht das also rundherum weiter. Man kann also gucken, wo man will. Es gibt nur noch vielleicht eine Handvoll der alteingesessenen Country-Leute, Miranda Lambert, Reba McEntire, Dolly Parton fällt mir dazu ein. Oder eben auch von den Herrschaften, ja, ein bisschen, was da los ist. Aber sonst passiert da nichts. Und viele Hörerinnen und Hörer haben sich auch beschwert, das ist ja gar keine Country-Musik mehr. Doch, es ist Country-Musik. Gut, es hat jetzt auch zum Teil einen anderen Namen. Man nennt es jetzt auch New Country. Darunter gehört auch Country Pop. Country Disco gibt es mittlerweile auch. Reden wir gleich drüber. Und viele andere Möglichkeiten. Und ja, die Musik ändert sich halt. Ganz bestes Beispiel. Ein Schlagertitel aus den 70ern oder 80ern. Der würde heute auch anders klingen. Vergleich doch mal ein Schlager aus den 70er, 80ern mit dem Schlager von heute.

Musik und eine Miranda Lambert, die hat sich wirklich weit nach draußen gewagt mit ihrem Titel Crisco. Ja, das ist wirklich Country Disco, aber wirklich, ich sag mal, vom Allerfeinsten.

Brendan Risham, Other Side of Lonely, auch eine tolle Nummer. Ein bisschen was Ruhiges, aber auch toll gemacht. Ja, besonders froh bin ich auch, dass The Band Perry wieder mal dabei ist. Guck mal ihn an, da war es jetzt auch ein bisschen ruhiger geworden. The Band Perry ist ja ein Trio, das ist ein Geschwistertrio. Kimberly Perry, Nile Perry und Reid Perry. Und ja, sie waren also von 2005 bis 2023 sehr aktiv. Sie hatten ja damals also auch eine richtig gute Coverversion von Gentle of My Mind damals rausgebracht gehabt, die wirklich durch die Decke gegangen war. Und dann wurde es also auch immer wieder ruhiger. Jetzt sind sie wieder da. Seit letztes Jahr haben sie sich wieder vorbereitet und ihr nagelneuer Titel heißt Kill It, The Band Perry.

Kill It, The Band Perry, niegelnagelneu, der Song, seit gestern auf dem Markt. Willie Nelson, unser Willie hier, der letzte Outlaw in Sachen Country-Musik, der hat tatsächlich gestern noch ein Album auf den Markt geschmissen. Guck mal an. Ja, Dream Chaser heißt das Album von Willie Nelson und es sind 10 wunderbare, schöne Titel drauf. Kann man gar nicht sagen. Der Bengel ist 93 Jahre alt. Das muss man sich mal so ganz langsam auf der Zunge zergehen lassen. Der spielt immer noch die Gitarre. Seine Trigger, wie er die so schön nennt, die sieht ja aus, als wenn er die irgendwo aus dem Müll gezogen hat. Ne? Die hat noch extra Loch, was da wohl, da war mal irgendwas reingeflogen, weiß der Geier. Und er spielt immer noch diese Gitarre und singt immer noch dazu. Ja, ich muss dazu sagen, wer es vielleicht von euch auch mitkriegt, der vielleicht ein bisschen mehr auf die Musik achtet, der merkt natürlich, Willie ist mit den Fingern nicht mehr so schnell. Er hängt manchmal bei seinem Gitarrenspiel den Rest der Band so ein bisschen, so ein paar Zehntelsekunden immer so ein bisschen hinterher. Ist aber vollkommen wurscht. Wer weiß, wie alt wir werden. Und er mit 93 steht noch auf der Bühne oder im Studio und spielt noch seine Gitarre. Ich finde das großartig, was der Mann bis jetzt in seinem Leben alles gemacht hat. Das ist schon wirklich fantastisch. Aus seinem neuen Album Dream Chaser habe ich rausgesucht I Can't Read Your Mind. Hier ist er, Willie Nelson, 93 Jahre alt.

Ja, der gute Willie Nelson, I Can Read Your Mind. Aus seinem aktuellen nagelneuen Album Dream Chaser, was seit gestern auf dem Markt ist. Wie gesagt, 10 wundervolle, schöne Songs von Willie Nelson sind da wieder mit drauf. Großartiges Album, gut 10 Songs. Das ist schon wieder eine tolle Leistung von unserem Willie. Hier geht's weiter. Kip Moore hat auch was Neues, The Darkness.

Jo, was für ein Klopper. Kip Moore, The Darkness. Auch Cody Johnson hat was Neues auf den Markt gebracht. Take Me Back, Leave Me There. In Klammern gesetzt. Ja, mal gucken, was der Cody da gemacht hat.

wieder ein typischer Cody Johnson Song. So, wir gucken dann gleich mal in die Billboard Country Single Charts, was sie da getan hat. Da hat sich schon wieder ein junges Mädel ziemlich weit nach oben durchgerutschen lassen. Und da reden wir gleich mal drüber. Hier kommt erstmal Riley Green. Der hat also auch seit gestern was Neues auf dem Markt. 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

Ja, Think As You Drunk, Riley Green, niegelnagelneu seit gestern auf dem Markt. So, ein junges Mädel, die ist erst 23, hat sich jetzt auch jetzt mittlerweile in den Country Billboard, hat Country Single Charts nach oben durchgeroutet. Stella Lefty heißt das Mädel, die kennen wir auch noch gar nicht so genau. Und sie ist aufgewachsen in Illinois, lebt aber in Los Angeles. Sie ist Sängerin und Songschreiberin. Und ja, guck mal eine an, das Mädel hat es tatsächlich geschafft und steht jetzt in den Top-Charts unter der Ella Langley auf Platz 4 mit ihrem Titel Boston. Hier ist er.

Tja, guck mal an. Stella Lefty, Boston, diese Woche Platz 4 in dem Billboard Hot Country Single Charts. Damit hat sie sogar einen Luke Combs nach unten gedrückt mit seinem Sleepless in the Hotel Room. Ja, das Mädel scheint wirklich gut zu sein. Also das, den Song, den kann man sich schon mal gut anhören, kommt ganz gut. Sie hat nämlich vor kurzem nämlich erst ein EP-Album mit, glaube ich, 5 oder 6 Songs auf den Markt gebracht unter dem Namen Is This Heaven? Ja, muss ich sagen, gefällt mir ganz gut. Also das Album liegt uns hier auch vor. Hat sie ganz toll gemacht. Bin ich mal gespannt, wie das mit dem Mädel weitergehen wird. Gut, Luke Combs ist diese Woche auf Platz 5. Der arme Bengel muss da schon wieder am Platz einbüßen.

Du, der gute Luke Combs, ja, der macht aber die super gute Musik immer noch. So, ja, es ist bereits die vierte Woche in Folge, in der Ella Langley die Top-3-Position in den Billboard Hot Country Songcharts belegt. Choosing Texas, Platz 1. Be Her, Platz 2. Und I Can Love You Anymore, zusammen mit Morgan Wallen, auf Platz 3. Die einzige Sängerin, die bisher alle drei Plätze belegen konnte, ist Beyoncé, allerdings nur für eine Woche. Und zwar nach der Veröffentlichung ihres Albums Cowboy Carter. Obwohl dieses Album, also, ja, ich weiß nicht, also bei den vielen Songs, die da bei Cowboy Carter drauf waren, waren vielleicht drei, wo man sagen kann, ja, gut, ist Country, kommt Country sehr nah. Wobei also die Coverversion von Jolene mehr oder weniger eine der schlechtesten Coverversionen von Jolene ist, die ich eigentlich je gehört habe. Da gab es schon andere Künstlerinnen, die das weitaus besser gemacht haben, muss ich ganz ehrlich dazu sagen. Aber gut, Ella Langley ist ja am Start und die steht mit Choosing Texas, ich glaube jetzt die 29. oder 30. Woche auf Platz 1. Das hat vor ihr kaum noch einer geschafft, also schon gar nicht ein Mädel in der Country-Szene. Das ist schon wirklich irre. Also auch in den anderen Charts bei Billboard steht Ella Langley wirklich top. Da kann man wirklich anders sagen. Und wie viele Millionen Streams mittlerweile mit Choosing Texas gemacht wurden, ist so unglaublich. Also damit kann sie mittlerweile auch richtig gut Geld verdienen. Bei so vielen Millionen Streamings, da geht schon auch ein bisschen Geld ins Konto rüber. Zu Ella Langley. Hier ist sie, Choosing Texas.

Tja, die Ella Langley, Choosing Texas, das Ding läuft wie geschnitten Brot. Auch in den Billboard Country Album Charts steht sie mit ihrem Titel, mit dem Albumtitel Dandelion auf Platz 1. Mittlerweile schon immer seit Wochen. Darunter steht Morgan Wallen mit seinem Album I'm the Problem auf Platz 2. Auf der 3 ist auch nochmal One Thing at a Time. Luke Combs ist mit seinem The Way I Am auf Platz 4 schon wieder ein bisschen nach oben gerutscht. Kann man mal gucken. Das Album Hangover von Ella Langley ist diese Woche auch schon wieder auf die 6 hochgerutscht, von der 7 auf die 6. Und Kacey Musgraves Middle of Nowhere ist also runtergerutscht auf die 7. Jason Aldean's 30 Number One Hits hält sich locker auf der 8. Auf Platz 9, ganz neu eingestiegen diese Woche, Stella Lefty. Is This Heaven, ihr EP-Album. Ja, das Mädel macht einen wirklich guten Eindruck. Auf der 10, Megan Maroney's Album Cloud 9 hält sich da also auch ganz gut. Ist nämlich letzte Woche auf der 17 gewesen, diese Woche wieder zurück auf die 10 gerutscht. Kann man mal sagen, hat sie richtig gut gemacht. Auch Riley Green, Don't Mind If I Do, hält sich momentan locker auf der 11. Er war schon mal ein bisschen höher gewesen auf der 9, war auch schon mal auf der 6, aber ne, er hält sich also momentan auf Platz 11. Das kann man mal so sehen. Noch was Neues dazugekommen. Ich gucke mal schnell rüber. Nee, sieht nicht so aus. Nein, alles soweit geblieben. Tucker Wetmore hält momentan Platz 25 mit What Not To. Ja, guck mal einer an. Scheint ja einigermaßen gut zu funktionieren. Hier kommt Tim McGraw. Hat auch was Neues. Pawn Shop Guitar.

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1: Bonjob Guitar. Ja, Tim McGraw. Mensch, ja, wir haben es schon wieder geschafft. Das war schon wieder alles heute in Sachen nagelneuer Country-Musik, Blick auf die Charts und so weiter und so weiter. Kommt gut durchs Wochenende. Hier trennen sich jetzt wieder unsere Wege. Jeder Sender hat jetzt wieder sein eigenes Programm. Ich danke vielmals fürs Zuhören. Wünsche euch, wie gesagt, wundervolles, schönes Wochenende. Lasst es euch gut gehen, genießt die Zeit und bis die Tage. Tschüss hier aus Hannover, aus dem Mainstudio von Country Road 58. Sagt euer Frank the Hammer, der alte Mann im Radio. Tschüss, bye bye und keep it country.

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3: 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Hier ist Music Just for Fun. Schönen guten Abend.

was soll ich sagen? Schönen guten Abend an alle zugeschalteten Stationen. Schönen guten Abend an alle Hörer natürlich. Explizit von denen, wo ich weiß, dass sie zuhören. Im Vogtland, im Erzgebirge, in Bayern. Ach nee, in Franken. Hier in Niedersachsen und in Schleswig-Holstein, in Dithmarschen. Schönen guten Abend zu euch.

Was gibt's auf die Ohren heute Abend in den nächsten dann, ja, zwei Stunden? Nicht mehr ganz, ne? Ist die Musik von The Radio Pirates, von Korkan, von The Backpack, von Chili. Und man mag mich schlagen, auch mal dann Talking ist dabei, ja.

Wir starten heute Abend mit einem Lied aus Dänemark, aus dem Jahre 1983. Gleichzeitig mein Intro, schön 8 Minuten 31. Musik von Digital Emotion. Auch wieder so ein Ding aus der Kategorie lange nicht gehört, aber doch irgendwo wiedererkannt. Dienstagabend, Music Just for Fun, Go Go Yellow Screen. So Freunde, auf geht's.

0: Musik aus dem Jahre 1983, Digital Emotion. Go, go, yellow screen. Digital Emotion wurde gebildet von dem niederländischen Choreografen Glenn van der Hoff und dem Sänger Steve Die Göde. So, jetzt gibt's ein paar Verbrauchertipps und dann geht's weiter mit Musik von den Radio Pirates.
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Michael Steigerwald und Josef Anginelli aus dem Jahre 87. What shall we do with the drunken? Ja. Ich glaube, das Ding kennt auch jeder, ne? Viel Spaß!

The Radio Pirates 1987, leicht abgewandelt das Ding. What shall we do with the drunken sailor? Nein. What shall we do with the drunken DJ? 1987, weiter geht es mit einem Track aus dem Jahre 89.

Musik von Con Can aus Kanada. City Pop Act von Barry Harris und Kevin Vane. Man könnte fast sagen, das ist schon so ursprünglicher Italo-Sound. Kommt aber aus Kanada. Bis jetzt etwas ab vom Mainstream, das Ganze aus den 80ern. Aber ich würde mal sagen, wir gehen ein bisschen zurück in den nächsten drei Tracks. Gehen ein bisschen zurück in den Mainstream. Auch wenn es schon ein bisschen abgedudelt ist, das Original ist dieses hier. Als nächstes Bag Bag. Viele von euch kennen es von R-Bias. Aus dem Jahre 85, Dial My Number. Minuten 9. Twelve inch extended version.

Wie gesagt, am bekanntesten, das ist von R-Bias, Dial My Number. Hier ist eine Vorabversion, Back, Back. Also auf Deutsch übersetzt, Rucksack. Ein Jahr vorher kam dieses Ding hier raus. 1984, kennt jeder, Silver Pasoli. Ein bisschen Mainstream muss sein heute Abend. Entschuldigung. Kultscheibe Italo aus den 80ern, Around My Dreams.

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1: Hey, hier, vamos a la playa. Lass uns mal zum Strand runtergehen. Das war vor dem Werbeträger. Und das ist Musik von The Style Council aus dem Jahre 1984. Rufe nach oben, shout to the top. Leadsänger Paul Weller, veröffentlicht 1984. Außerdem lange nicht gehört, aber doch irgendwo wiedererkannt.

The Style Council aus dem Jahre 84. Shout to the top. Weiter geht's mit Musik aus dem Februar 85. Aus Großbritannien, Go West. Aus dem Airplay kennt's jeder. Richtig schöne Nummer. We close your our eyes.

Nee, Klavier spielen tun die bestimmt nicht. Die werden wahrscheinlich Pilze pflücken. Aber was soll ich dazu sagen? Das Original Johnny Loves Jenny von Chili. Und das ist die deutsche Coverversion. Beides aus dem Jahre 81 von Conny Maureen. Johnny liebt Jenny. Wir machen weiter mit Musik aus dem hohen Norden, Musik aus Hamburg. November 87 kam die Nummer auf den Markt. Ich frage mich ja immer wieder, ob das Bohlen mit Dieter anders ist als mit Thomas, aber egal. Modern Talking in 100 Years.

Musiker aus Hamburg, Chaos Töten sind aus dem November 87. Modern Talking in 100 Years. Die einzige Single-Auskopplung aus dem Album Garden of Venus. Bevor wir in die zweite Stunde starten, gibt's noch einen kleinen 12-Zoll Maxi-Mix aus dem Jahre 86. Company B. Fascinated.

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1: So, dann sag ich mal willkommen in der zweiten Stunde Music Just for Fun am heutigen Dienstagabend. Musik aus dem Juli 87. Einer der bekanntesten Titel von New Order. Aus Großbritannien, hier ist True Faith.

0: So, dann gehen nochmal schöne Grüße raus an die Martina nach Hannover. Charlotte und Peter aus Dithmarschen grüßen. New Order, True Face. Eines der bekanntesten Titel von denen neben Blue Monday. Wir gehen in die Verbraucherinformationen und dann gibt's Musik von den Twins.
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0: Musik aus dem Jahr 1983. Die deutsche City-Pop-Band aus den 80er Jahren. Ja, Freunde, ganz vom Mainstream kann ich nicht abgehen heute Abend. Nee, nee. This is not the loving kind. Nein.

die bekannteste Scheibe von den Twins neben ihrem Top-Hit The Ballad Dancer. Aus dem Jahre 83, Not the Loving Kind. Ein Jahr später, im Jahre 84, kam die nächste Scheibe auf den Markt. Das ist Musik von Fun Fun.

Musik aus dem Jahre 83 aus Italien, Kano, Another Life. Davor hatten wir, wer kannte es nicht, Fun Fun, Happy Station. Ja, wenn ich die Ladies im Chat frage, wie alt seid ihr, how old are you, bekomme ich eigentlich immer nur blöde Antworten. Musik von Miko Mission. Juni 45 ist er geboren in Alessandria.

in 2000 angecovert von Master Blaster. How old are you? Das ist das Original von Miko Mission. Eine Scheibe haben wir noch für unsere Ladies hier. Und dann gibt es wieder ein paar Verbrauchertipps.

aus dem August 85, 12 Wochen in den Charts. Höchst platziert, Platz 21 damals. Max Him. Ich weiß nicht, ob es nur mir so geht, aber ich finde die Scheibe einfach nur, Entschuldigung, wenn ich jetzt sage, hammergeil.

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2: Wir bleiben im Jahre 81. Musik aus den Niederlanden, das ist Musik von Maywood. Lange nicht gehört und doch wieder erkannt, Late at Night.

veröffentlicht 1980, Maywood aus den Niederlanden, Late at Night. Und damit sage ich herzlich willkommen zur letzten halben Stunde Music Just for Fun am heutigen Dienstagabend. Wir machen noch einen kleinen Ausflug in die 70er und zwar ganz genau in den August 1978. Ein richtig schönes trojanisches Pferd, was ihr euch auf den Rechner auch öfter mal einfangt, ja? November 78, das ist Musik von Luth, The Trojan Horse.

Ich erinnere mich noch an Sendungen aus den 80ern vom NDR. Das war so 81 bis, ich glaube, 84. Komm und spiel mit mir. Deutsche Version von Sif Inger.

eines seiner größten Hits, Loverboy. Weiter geht's mit dem Track aus März 82 von und mit ABC. Hier ist The Look of Love.

Musik aus Großbritannien, ABC, The Look of Love. Top 20 in den deutschen Charts damals, 1982.

13 Minuten vor Feierabend heute Abend. Und die Server sind gnadenlos. Die schalten Punkt 22 Uhr raus. Deswegen habe ich jetzt noch genau drei Titel für euch. Unter anderem Wiesen hier aus dem Jahre 87. Belinda Carlisle, Heaven is a Place on Earth.

Kultscheibe aus dem Jahre 1987, genau aus dem September. Aus dem gleichnamigen Album Heaven is a Way. Heaven on Earth, genau so heißt das Ding. Heaven is a Place on Earth. 87, Belinda Carlisle. Wer lesen kann, ist klar im Vorteil. Im Dezember 85 kam dieses Ding auf den deutschen Markt. Was für ein verrückter Montag, so wie gestern, ja. Der letzte Montag dieser Woche. Das sind die Bengals. Here's the Manic Monday.

So, Achtung Leute, ich sag ja, die Serververteilung, die Schaltung ist gnadenlos. Seht ihr, da ist es schon. Das waren wieder fast 2 Stunden am Dienstagabend. Oder falls ihr die Wiederholung hört, am Samstagabend. Music Just for Fun aus dem hohen Norden, aus Winsen an der Luhe, aus der Nähe von Hamburg. Mit dem Heiko. Ich sag danke, danke fürs Buchen, fürs Zuhören. Wer mit mir in Kontakt treten möchte, der kann über die Netzwerke unter Music Just for Fun mich anschreiben oder direkt per E-Mail ins Studio. studiowinsen@web.de. Was kann ich euch diese Woche noch ans Herz legen? Gleich geht's noch weiter mit Sabines Restekiste heißt das. Entschuldigung, verlesen. Wo genau ist bei mir nachzufragen? Ansonsten morgen Abend das Bergfest. Donnerstagabend euer Oldie-Date der Woche mit dem Thomas Flegel, die Retro-Charts ab 20 Uhr. Freitag ab 18 Uhr Sabines Wochenende. Und zu einer ganz unchristlichen Zeit am Sonntagmorgen ab 8 Uhr der Wachermacher mit Andreas. Bleibt mir nur noch, euch eine ganz, ganz, ganz tolle und nicht allzu verregnete Restwoche zu wünschen. Einen schönen Vatertag oder Herrentag bei uns hier Stadtfest in Winsen ab morgen Abend. Ich sag tschüss, bye-bye, bis nächste Woche Dienstag, wenn es wieder heißt Music Just for Fun um 20 Uhr. Letzte Scheibe kommt jetzt, veröffentlicht 1982. Nicht ganz so bekannt, aber Musik aus Großbritannien, das ist Tight Fit. Wie gesagt, nicht ganz so bekannt, das ist Fantasy Island. Tschüss und bye-bye, bis nächste Woche.

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1: Und ihr werdet euch sicherlich fragen, was ich euch heute an Musik mitgebracht habe.

Ich würde vorschlagen, bleibt einfach am Lautsprecher, ne? Hört einfach rein und dann kriegt ihr das mit. Zum Beispiel ist Tina Turner dabei, Jean-Michel Jarre, Kiki D haben wir dabei, Phil Collins, Plaza People, naja, werdet ihr ja sehen bzw. hören, ne?

Fangen wir am besten an gleich mit Tina Turner, nicht? Aus dem James-Bond-Film, ich weiß gar nicht, welcher das war. Ach ja, richtig, GoldenEye. Der Titel GoldenEye, ne? Und los geht's!

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0: Tja, das eben war Jens. Jens Mahlstedt, geboren 1964 in Bremen, ein deutscher Techno-DJ, Musikproduzent und Remix-Künstler. Er begann seine DJ-Karriere, jetzt koppelt das hier irgendwie, quietsch. Ja, genau, da muss ich mal wieder leise drehen. Er begann seine DJ-Karriere 1987 im Berliner Club Behief. Durch die Organisatoren gelangte er auch nach Hamburg und wurde für längere Zeit Resident DJ im Opernhaus. Ab 1989 trat er auch regelmäßig in seiner Heimatstadt Bremen auf und veranstaltete dort zusammen mit Steve Buck seit 1993 einmal im Monat den T-Dance in der Disco Modernis. In Bremen begann Mahlstedt auch seine regelmäßige Kompositionsarbeit für das Theater Was ihr wollt von William Shakespeare im Bremer Schauspielhaus, bekam 1990 eine aktualisierte Bühnenmusik. Tja, Was ihr wollt von William Shakespeare. Na gut, vielleicht liegt da dann einen schönen Techno-Takt unter, ich weiß nicht. Bei Mahlstedts Auftritt auf der Love Parade 1992 lernte er den Produzenten Garrett Frerichs, alias Humate, kennen, der ihm seine Mithilfe bei Eigenproduktion anbot. Bei der folgenden jahrelangen Zusammenarbeit entstanden neben vielen anderen Produktionen unter anderem die unter dem Namen Jens veröffentlichte Single Lubentings, dessen Titelsong im Fruit Loop Remix zu einem der größten Hardtrance-Hits aus dem deutschen Raum wurde. Ja, und den haben wir gerade gehört. Ne? Inzwischen existieren mehr als 40 Remix-Versionen von diesem Stück. Das ist schon genial. Ist auch einfach ein geiler Titel. Wollt ihr nochmal hören? Nee, gibt's nicht, aber vielleicht nächste Woche. Schauen wir mal. Wir machen weiter mit GK and You and I. Und los geht's.

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0: Mutter unverkennbar, Kiki D. I've got the music in me. Kiki D., auch schon ein bisschen älter, 1947 in Keighley bei Bradford, Yorkshire, geboren, eine britische Sängerin und Songwriterin. Die erste Single von Kiki D. erschien 1963 bereits, Early Night von Mitch Murray. Die zweite Single, Don't Put Your Heart in His Hands, war eine Komposition von Jackie D. Shannon und Sharon Sheely. Im Februar 1964 trat sie erstmals in der britischen Musikshow Ready, Steady, Go auf. In der Folgezeit coverte sie vor allem aktuelle amerikanische Soul-Hits. Sie unterstützte zusammen mit Madeline Bell und Leslie Duncan Dusty Springfield bei Live-Aufnahmen und Plattenaufnahmen. Bei Live-Auftritten und bei Plattenaufnahmen. Springfield, die ein Fan von Kiki D. war, war im Gegenzug auf einigen von diesen Aufnahmen im Background zu hören. Hat doch was, ne? Mal richtig was Cooles. Im Januar 1965 nahm sie mit dem Titel Aspetta Domani am italienischen Sanremo Festival teil und erreichte das Finale. Diesen Titel nahm sie daraufhin auch auf Deutsch auf. Warte bis morgen. Und Spanisch. Espera a mañana. Es folgten weitere Aufnahmen auf Italienisch, Deutsch und Französisch. 1966 hatte sie ihre erste Filmrolle in dem britischen Musikfilm Dateline Diamonds. Ja, ist das schon richtig toll, ne? Ihren größten Erfolg hatte sie 1976 mit dem Lied Don't Go Breaking My Heart, das sie zusammen mit Elton John im Duett sang, im Düt, genau. Und das auf beiden Seiten des Atlantiks zum Nummer 1 Hit wurde. Im selben Jahr konnte sie einen weiteren Solo-Hit mit der von ihr selbst geschriebenen Ballade Loving and Free erzielen, die bereits 3 Jahre zuvor auf ihrem ersten Album für Rocket erschienen war. So, jetzt aber Schluss hier mit Vorlesen. Das ist ja, das strengt ja richtig an. Wir wollen noch Musik hören, nicht? Spielen wir mal und dann spielen wir weiter, ne? Das ist ja nun ganz einfach. Hier kommt also erstmal die bessere Musik.
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Tja, unverkennbar. Phil Collins, I don't care anymore. Ein Wunsch von Michael, nicht? Wie Michael, der am Sonntag immer um 20 Uhr hier die Sendung macht. Er grüßt alle Hörer, alle vom Radioteam und ganz besonders die liebe Ines, nicht? Aus Warbende.

0: Und hier nochmal ein Wunsch von Michael M. wie Michael nicht. Er wünschte sich von R&B Redemption The Microwave Prince Remix nicht. Und ich sag nur nicht.
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0: Shadi. Hang on to your love, hier gehört beim Müritz Radio
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0: Aber sowas von Maxi, das war nämlich auch eine 6-Minuten-Version. Genau, Shadi Adu, geboren 1959 in Nigeria, ist eine nigerianisch-britische Smooth Jazz, Soul and Rhythm and Blues Sängerin der Band Shadi sowie mehrfache Grammy-Preisträgerin. Bis heute verkaufte sie über 100 Millionen Tonträger. Nach der Trennung ihrer Eltern zog sie im Alter von 4 Jahren zusammen mit ihrer Mutter und ihrem älteren Bruder ins englische Colchester. Sie studierte in London Modedesign und arbeitete auch als Fotomodell, bevor sie 1980 ins Musikgeschäft wechselte. Zunächst sang sie bei der Gruppe Arriva, danach 2 Jahre lang bei Pride. Dort lernte sie den Saxophonisten Stuart Matthewman kennen, mit dem sie einige Stücke komponierte. Von 1989 bis 1994 war sie mit dem spanischen Filmproduzenten Carlos Escola verheiratet. Danach lebte sie mit dem jamaikanischen Produzenten Bob Morgan zusammen. Ja, das hat natürlich was, nicht? 1983 nahm sie mit ihrer Band ein Demo-Band mit 4 Stücken auf, darunter Your Love is King und Smooth Operator. Damit ist sie ja dann auch richtig bekannt geworden. Zunächst wurde es von mehreren Plattenfirmen abgelehnt, weil die Musik zu jazzig klänge und nicht dem damals vorherrschenden, durch die Verwendung von Drumcomputern geprägten Musikstil entsprach. Erst nachdem sie auf der Titelseite der Zeitschrift The Face abgebildet worden war und mit ihrer Band einen erfolgreichen Auftritt im Londoner Nachtclub Heaven absolviert hatte, erhielt sie einen Plattenvertrag bei Epic Records. Und innerhalb von 6 Wochen wurden im Studio 15 Titel eingespielt, von denen schließlich 9 auf das Debütalbum Diamond Live kamen. Sie behielt sich alle Entscheidungen über die Zusammenstellung des Albums vor und lehnte gegen den Widerstand der Plattenfirma mehrere Produzenten ab. Vom Album wurden weltweit über 10 Millionen Exemplare verkauft, davon fast 4 Millionen in den USA. Ja, so ist das, nicht? Man muss auch mal den Leuten nur sagen, ey, pass mal auf, Alter, so geht das nicht, ne? Ich will das anders. Und damit basta. Würde ich einfach mal so sagen. Gut, wir machen weiter hier. Jetzt kommt erstmal, jetzt kommt die Biergeschichte wieder, ne? Ist nach 22 Uhr? Ja, dann kann man das ja auch machen, nicht? Aber
2: Maffi Leo. Sehen, staunen, verstehen. Heute die Kraft des Schwachen. Wissenschaftliche Studien haben ergeben, eine Büffelherde bewegt sich nur so schnell wie der langsamste Büffel. Wenn die Herde gejagt wird, sind es die langsamsten und schwächsten Tiere am Schluss, die zuerst getötet werden. Diese natürliche Selektion dient der Herde als Ganzes, weil die Schnelligkeit und Gesundheit der Einheit erhalten oder sogar verbessert wird, durch die regelmäßige Auslese der schwächsten Mitglieder. Ganz ähnlich kann das menschliche Hirn nur so schnell arbeiten, wie die langsamsten Zellen die elektrischen Signale passieren lassen. Neueste epidemiologische Studien haben gezeigt, dass durch übermäßigen Alkoholkonsum zwar Hirnzellen abgetötet werden, dabei aber die langsamsten und schwächsten Zellen zuerst. Regelmäßiger Bierkonsum hilft also, schwache Hirnzellen zu eliminieren und macht das Hirn so zu einer immer schnelleren und effizienteren Maschine. In diesem Sinne, Prost!

Tja, das war's dann ja wohl, ne? Ist eigentlich schade, ich fand das total gut bei euch. Aber ich muss jetzt nach Hause, mein Mate-Tee brennt an. Tschüss, Kiss, ne?

0: Tja, das war's denn für heute leider schon wieder. 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

Und vor allen Dingen nicht vergessen, morgen ist ja Sonntag. Ne? Noch schnell einen Abstecher machen in die Kirche, dem Pastor guten Tag sagen. Ich wünsche euch mal eine gute Nacht. Schlaft gut und bis dann. Bye, bye.

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1: Schwerin. Zum neuen Schuljahr startet an den Grundschulen das Unterrichtsangebot Lebenspraxis. Hier lernen die Mädchen und Jungen praxisnah den Umgang mit alltäglichen Dingen des Lebens. Wir möchten, dass Kinder bereits in der Grundschule Dinge ihres alltäglichen Lebens besser kennenlernen, um später ihren Alltag selbstständig bestreiten zu können, so Bildungsministerin Simone Oldenburg. Warum wackeln meine Zähne? Welche Zutaten brauche ich, wenn ich einen Geburtstagskuchen für meine Eltern oder Freunde backen möchte? Wie komme ich mit meinem Taschengeld zurecht? Genau diese und ähnliche Fragen greift unser Angebot auf. Das Unterrichtsangebot Lebenspraxis kann 2 bis 3 Mal pro Schuljahr im Rahmen des regulären Unterrichtes in Form eines Projekts, eines Projekttags, eines Umwelttags oder einer Schulwanderung umgesetzt werden. Es umfasst verschiedene Themenbereiche, die eng mit den Inhalten der Rahmenpläne für die Fächer Sachunterricht, Deutsch, Mathematik und Werken verknüpft sind. Im Themenbereich Ohne Moos nichts los lernen die Kinder beispielsweise den richtigen Umgang mit Geld. Im Bereich Bunt und Gesund dreht sich alles um eine gesunde Ernährung. Die Kinder können eine Ernährungspyramide erstellen oder gemeinsam kochen. Im Themenfeld Hört zu sind Projekte zum Umgang mit Gefühlen und Emotionen wie Wut und Trauer sowie Übungen zur Stressbewältigung möglich. Für weiterführende Schulen hat bereits mit Beginn des 2. Schulhalbjahres der Modellversuch Globales Lernen selbstständig, partizipativ und kooperativ begonnen. In Projektwochen, Werkstätten oder auch gemeinsam mit außerschulischen Partnern setzen sich Lehrkräfte mit ihren Schülerinnen und Schülern fächerverbindend mit konkreten, gesellschaftlich relevanten Fragen auseinander. Sie sind im Orientierungsrahmen Globale Entwicklung der Kultusministerkonferenz verankert und können die Themenbereiche Mobilität, Bildung, Good Governance, Klimapolitik, Globalisierung, Entwicklungszusammenarbeit und Friedenssicherung umfassen. Schülerinnen und Schüler lernen, verschiedene Perspektiven einzunehmen, kritisch zu reflektieren und Stellung zu beziehen. Schwerin. Die Ministerin für Justiz, Gleichstellung und Verbraucherschutz, Jacqueline Bernhardt, wies kürzlich erneut auf die Bedeutung des Männerhilfetelefons hin. Seit mittlerweile 6 Jahren ist das Männerhilfetelefon geschaltet. Mecklenburg-Vorpommern ist seit über 4 Jahren dabei, denn Gleichstellung bedeutet eben auch, Gewaltbetroffenen aller Geschlechter Hilfe anzubieten. Über 4050 Männer haben im vergangenen Jahr das kostenlose telefonische Hilfsangebot in Anspruch genommen. Egal ob Frau oder Mann, jedes Opfer ist eines zu viel. Daher müssen wir weiterhin alles unternehmen, dass wir die Zahl der Betroffenen von Gewalt verringern. Noch sind die betroffenen Zahlen weiter steigend. Ein Grund dafür ist auch, dass die Dunkelziffer mehr ins Licht geholt wird, da sich durch die Öffentlichkeits- und Präventionsarbeit mehr Menschen trauen, Hilfe zu holen, so die Ministerin. Das Männerhilfetelefon ist eine Folge des Inkrafttretens der Istanbul-Konvention am 1. Februar 2018. Deutschland hat sich seitdem zu umfassenden Maßnahmen zum Schutz vor häuslicher Gewalt verpflichtet. Die Istanbul-Konvention betrifft gemäß Artikel 2 Absatz 2 alle von häuslicher Gewalt betroffenen Personengruppen. Gemeinsam mit den Bundesländern Nordrhein-Westfalen, Bayern, Baden-Württemberg und Rheinland-Pfalz unterstützt daher Mecklenburg-Vorpommern das Hilfetelefon Gewalt an Männern unter der Nummer 0800 123 99 00 und online auf www.männerhilfetelefon.de. Ich rufe weitere Länder dazu auf, mitzumachen, denn je mehr unterstützende Länder es gibt, umso umfangreicher kann das Hilfetelefon auch geschaltet sein, so Gleichstellungsministerin Jacqueline Bernhard. Das Hilfeangebot für Männer, die Opfer von häuslicher Gewalt wurden, war am 22. April 2020 in den Bundesländern Nordrhein-Westfalen und Bayern ins Leben gerufen worden. Erweitert werden konnte das kostenlose und anonyme Beratungsangebot, nachdem sich weitere Bundesländer wie Mecklenburg-Vorpommern angeschlossen hatten. Die Beratungszahlen stiegen kontinuierlich. Im Jahr 2024 zählte das Hilfetelefon 4037 Kontakte, im Jahr 2025 waren es 4051 Kontakte. Das waren ungefähr 11 Anrufe pro Tag. Anrufe kommen auch aus Mecklenburg-Vorpommern, denn auch hier stieg laut polizeilicher Kriminalstatistik die Zahl der von häuslicher Gewalt betroffenen Menschen. Bei 5204 registrierten Fällen war in jedem vierten Fall das Opfer männlich. Das zeigt, dass das Thema Gewalt gegen Männer auch in Mecklenburg-Vorpommern beachtet werden muss und die Unterstützung für das Hilfetelefon wichtig bleibt, erklärte Ministerin Jacqueline Bernhard. Mecklenburg-Vorpommern unterstützt das Angebot mit 5000 Euro jährlich. Schwerin. Der Landesregierung sind unsere Kitas und weitere Qualitätsverbesserungen wichtig. Unser Ziel ist es, unter anderem die Erzieherinnen und Erzieher im System zu halten, sagte Bildungsministerin Simone Oltenburg mit Blick auf das angekündigte Volksbegehren zur Verbesserung der Situation in den Kindertageseinrichtungen im Land. Neue Maßnahmen in der Bildung und Förderung können nur im Austausch miteinander und mit gemeinsam abgestimmten Zielen erarbeitet und umgesetzt werden. Dazu gehören auch Maßnahmen zur Absenkung des Betreuungsschlüssels und zur Steigerung der Betreuungsqualität. Deshalb befassen wir uns im Dialogprozess Gute Kita 2030 mit den Kommunen, Trägern, Gewerkschaften, Eltern sowie den Erzieherinnen und Erziehern genau mit diesen Fragen. Hier besprechen wir auch einen konkreten Fahrplan, wie wir diese umsetzen können. So die Ministerin weiter. Die Dimension der Forderung im Volksbegehren von bis zu 800 Millionen Euro zusätzlich pro Jahr sowie bis zu 13.000 zusätzlichen Erzieherinnen und Erziehern sind unrealistisch. Damit würden sich die Ausgaben für die Kindertagesförderung nahezu verdoppeln. Wir müssen zu einer machbaren und finanzierbaren Lösung kommen. Zum Schuljahr 2026/27 setzt das Land schrittweise den Rechtsanspruch auf Ganztagsbetreuung um. Damit hat jedes Kind, beginnend bei den Erstklässlern, einen Anspruch auf eine 40-stündige Förderung inklusive der Ferienzeiten. Das ist eine Verbesserung gegenüber der bisher geltenden 35-stündigen Förderung und ein großer Schritt hin zu mehr Chancengleichheit sowie zu einer besseren Vereinbarkeit von Familie und Beruf. Die Umsetzung des Rechtsanspruchs bringt folgende Regelungen mit sich. Alle Kinder erhalten automatisch eine 40-stündige Förderung. Für diese Förderung sind keine Nachweise mehr nötig. Lediglich eine formlose Anmeldung beim Jugendamt. Bei Bedarf können Eltern weiterhin eine 50-stündige Förderung beim Jugendamt unter Nutzung der dort bereitgestellten Formulare beantragen. Wir gehen davon aus, dass die 50-stündige Förderung weiterhin das Angebot ist, welches Eltern am häufigsten wählen werden. Wie wichtig der Landesregierung auch die frühkindliche Bildung ist, zeigen die Verbesserungen für die Kinder, Eltern sowie Erzieherinnen und Erzieher, die in den letzten Jahren erreicht worden sind. Über 1200 zusätzliche Erzieherinnen und Erzieher konnten durch mehr Landesgeld eingestellt werden, um den Mindestpersonalschlüssel in den Kitas umzusetzen. Übernahme der Sprachkitas in die Landesförderung, schrittweise Senkung des Fachkraft-Kind-Verhältnisses von 1:18 auf 1:14, Beitragsfreiheit für alle Kinder in Krippe, Kita, Kindertagespflege, Hort und Ferienhort entlastet die Familien. Eltern sparen je Kind bis zu 18.000 Euro an Betreuungskosten. Ab dem Schuljahr 2026/27 wird für Grundschulkinder der Rechtsanspruch auf einen Hortplatz schrittweise eingeführt. Dieser gilt unabhängig von der Erwerbstätigkeit der Eltern. Last not least, Kitas in Mecklenburg-Vorpommern haben die längsten Öffnungszeiten bundesweit und bieten den Eltern eine hohe Verlässlichkeit durch wenige Schließtage im Jahr. Weitere Qualitätsmaßnahmen, besonders in der Krippe, sind weiterhin dringend notwendig. Dies kann jedoch nur schrittweise, mit Augenmaß und gemeinsam mit den Kommunen erfolgen. So Simone Oldenburg.

0: 541.500 Euro. Davon beträgt die EU-Förderung knapp 245.000 Euro. Zusätzlich erfolgt eine Förderung über die KfW. Es werden unter anderem Fenster und Türen erneuert, Dach- und Kellerböden gedämmt, eine energieeffiziente Beleuchtung und eine Verschattungsanlage eingebaut. Außerdem kommen eine Wärmepumpe, ein Wärmespeicher, ein Batteriespeicher und smarte Gebäudemanagementsysteme zum Einsatz. Die Stromversorgung erfolgt aus erneuerbaren Energien, etwa einer PV-Anlage. Die Sanierung des 1864 errichteten und unter Denkmalschutz stehenden Gebäudes hat einen Vorbildcharakter für die energetische Ertüchtigung von Bestandsgebäuden in Mecklenburg-Vorpommern. Die Zahlen stehen für sich. Die voraussichtliche Einsparung von 13 Tonnen CO2 pro Jahr ist eine Reduzierung des CO2-Ausstoßes um 45%. Das entspricht einem CO2-Ausstoß eines 4-Personen-Haushalts über 9 Jahre. Die Einsparung an Energie beträgt rund 57.000 Kilowattstunden im Jahr, was einer Ersparnis von ca. 19.800 Euro im Jahr gleichkommt, so Klimaschutzminister Dr. Till Backhaus, der terminbedingt nicht persönlich in Malchin sein konnte. Er dankte abschließend allen, die dieses Projekt vorbereitet und auf den Weg gebracht haben, insbesondere dem Verein Schlösser, Guts- und Herrenhäuser Mecklenburg-Vorpommern, Frau und Herrn Dr. Sösemann und der alte Direktion Grundstücksverwaltung EGBR sowie den Beteiligten in Verwaltung und Planung. Insgesamt wurden seit Anfang 2024 rund 5,5 Millionen Euro über die Klimaschutzförderrichtlinie für Kommunen in Mecklenburg-Vorpommern bewilligt, was Gesamtausgaben in Höhe von 14,5 Millionen Euro ermöglichte. Schwerpunkte sind unter anderem LED-Straßen- und Außenbeleuchtung, Studien- und Planungsleistungen, LED-Innenbeleuchtung, energetische Gebäudesanierung im Bestand, technische Gebäudeausrüstung im Neubau sowie der Austausch von Pumpen und anderen Anlagenbestandteilen.
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